Wechselbad der Gefühle, sagte Sprecher des Vereins Pride Hamburg, Manuel Opitz. Man trage Trauer im Herzen, aber gleichzeitig wolle sich die queere Community nicht einschüchtern lassen und so sichtbar wie nie zuvor sein. Das Motto lautet, solidarisch queer, Haltung zeigen für eine Zukunft ohne Angst. Die Veranstalter bekommen prominente Unterstützung von SPD und Grünen. Aus Hamburg,

0: Der 29-Jährige war aus bislang unbekannter Ursache auf einer Bundesstraße im Kreis Göppingen auf die Gegenfahrbahn geraten. Dort prallte sein Fahrzeug mit dem entgegenkommenden Bus zusammen.
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2: Hier steht ihr aktuell am längsten. Auf der A2 Richtung Hannover gibt es zwischen dem Dreieck Hannover West und Hannover Bodfeld 3 Kilometer Stau. Rechnet mit mindestens 15 Minuten Zeitverlust. Auf der A7 Richtung Hannover liegt zwischen Dorfmark und Bad Fallingbostel ein totes Tier auf dem rechten Fahrstreifen. Gute Fahrt.
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2: In Alfeld zeigt das Thermometer 19 Grad. Basinghausen meldet 17 Grad, während es in Lehrte ebenfalls 19 Grad sind. In der Nacht sinkt das Thermometer auf milde 18 Grad. So wird das Wetter morgen. Ihr könnt euch auf teils bewölktes Wetter am Morgen freuen. Am Nachmittag klart es dann auf bei anfangs 18 Grad. Im Laufe des Tages steigt das Thermometer auf herrlich sommerliche 29 Grad an.
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1: Wenn man an die Alben des Jahres denkt, dann kommen einem natürlich sofort die Toten Hosen in den Sinn. Aber unser Geheimtipp heißt The Pretty Reckless.

0: haben mit Dear God ein echtes Hammerding rausgehauen und sind in den USA jetzt die erste Rockband mit Sängerinnen, die 7 Singles in Folge auf Platz 1 der Charts hatten.
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2: Hier sind The Pretty Reckless aus dem Knalleralbum Dear God mit About You.
1: Jetzt.

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1: Ich bin Uli Reitinger. Der Fußballweltverband FIFA gibt seine Investorenpläne auf. Das erklärte Verbandspräsident Infantino in einer in der Nacht veröffentlichten Stellungnahme. Man habe sich alle Standpunkte aufmerksam angehört. Dabei sei deutlich geworden, dass das Projekt zu Spaltungen geführt habe, die nicht mehr im Interesse des ursprünglich angestrebten Ziels lägen. Infantino wollte einen Teil der kommerziellen FIFA-Rechte, etwa an der Weltmeisterschaft, an einen Investor verkaufen. Mehrere Kontinentalverbände kritisierten die Pläne. Die UEFA drohte sogar mit einem WM-Boykott. Die Deutsche Bahn bleibt weit hinter ihrem eigenen Ziel zurück. Nur 58,7% der Fernzüge waren im ersten Halbjahr pünktlich unterwegs. Bahnchefin Evelyn Paller sagte der Welt am Sonntag trotzdem, die Bahn werde oft schlechter gemacht, als sie tatsächlich sei.
2: Wer regelmäßig mit dem ICE oder IC unterwegs ist, kennt das. Auf dem Bahnsteig werden aus ein paar Minuten schnell mal eine halbe Stunde oder deutlich mehr. Paller sieht die Schuld dafür auch bei früheren Führungskräften. Es habe an einer echten Leistungskultur gefehlt, sagt sie. Das will sie jetzt ändern. Verantwortung soll wieder klar verteilt werden, Entscheidungen schneller fallen und die Bahn insgesamt zuverlässiger werden. Trotz der vielen Probleme gibt Paller dem Konzern noch die Schulnote 3. Zoe Tassovali, Nachrichtenredaktion.
1: Der neue Monat bringt wieder einige Änderungen. So bekommt, wer eine neue Photovoltaikanlage anschafft, ab August eine etwas geringere Vergütung. Außerdem ändert sich was beim Recht auf Ganztagsbetreuung für Erstklässler.
3: Hausaufgabenhilfe, Spielen oder Sport. Schulanfänger haben nun das Recht auf eine Betreuung von bis zu 8 Stunden pro Tag. Allerdings sagen Experten, vor allem in den westdeutschen Bundesländern gäbe es noch zu wenig Personal oder geeignete Räume. Viele Familien müssten deshalb erst einmal Notlösungen in Kauf nehmen. Auch die Bundesbildungsministerin bittet um Geduld, spricht aber von einem Meilenstein in Sachen Chancengleichheit. Claudia Wächter, Nachrichtenredaktion.
1: Der Andrang zehntausender Menschen auf die spanische Nordafrika-Exklave Ceuta hat Europa in Alarmbereitschaft versetzt. Wie viele Migranten in den letzten Tagen irregulär nach Ceuta gelangt sind, ist nicht klar. Die Rede ist von bis zu 60.000. Nach EU-Angaben gab es aber keine Weiterbewegungen Richtung Europa. Außerdem sind laut Spaniens Außenminister mittlerweile fast alle Migranten freiwillig nach Marokko zurückgekehrt.

0: Richtung Hannover gibt es zwischen dem Dreieck Hannover West und Hannover Bothfeld 1 Kilometer Stau. Ihr verliert dort mindestens 7 Minuten. Auf der A7 Richtung Hamburg müsst ihr zwischen Schwarmstedt und Westenholz mit Spanngurten auf der Fahrbahn rechnen. In der Gegenrichtung Richtung Hannover liegt zwischen Dorfmark und Bad Fallingbostel ein totes Tier auf dem rechten Fahrstreifen. Auf der A352 Richtung Hannover Nord rollt der Verkehr zwischen der Flughafenstraße und dem Flughafen nur zäh. Rechnet mit mindestens 3 Minuten Zeitverlust. Gute Fahrt.
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0: In Wunstorf zeigt das Thermometer 17 Grad. Etwas wärmer ist es in Lehrte mit 19 Grad, während Uetze dazwischen liegt bei 18 Grad. In der Nacht sinkt das Thermometer auf milde 18 Grad. So wird das Wetter morgen. Ihr könnt euch auf teils bewölktes Wetter am Morgen freuen. Am Nachmittag klart es dann auf bei anfangs 18 Grad. Im Laufe des Tages steigt das Thermometer auf herrlich sommerliche 29 Grad an.
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1: So Leute, jetzt wird's emotional, denn Fury in the Slaughterhouse haben eine neue Hymne.

0: geht's um die Grenzen materieller Werte und gerade natürlich in der Welt, wie wir sie heute haben, um die unersetzbare Kraft der Liebe.
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0: Hier sind die Furies mit Fix This Crack.
1: Jetzt.

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1: Ich bin Uli Reitinger. FIFA-Boss Gianni Infantino hat dem Druck nachgegeben und sein Investorenprojekt begraben. Zur Begründung schrieb er, man habe sich alle Standpunkte aufmerksam angehört. Dabei sei deutlich geworden, dass das Projekt zu Spaltungen geführt habe. Infantino wollte einen Teil der kommerziellen FIFA-Rechte, etwa an der Weltmeisterschaft, an einen Investor verkaufen. Mehrere Kontinentalverbände kritisierten die Pläne. Die UEFA drohte sogar mit einem WM-Boykott. Der Hackervorfall mit einem KI-Modell von OpenAI war offenbar kein Einzelfall. Jetzt räumt auch der Konkurrent Anthropic einen ähnlichen Zwischenfall ein. Bei internen Tests ist eines der KI-Modelle unerlaubt in Computersysteme eingedrungen.
2: Künstliche Intelligenz, die sich selbstständig macht und zum heimlichen Hacker wird, kann gemeingefährlich werden. Erst im Nachhinein wurden die Einbrüche in Firmensysteme bekannt. Die Vorfälle passierten in einer Testumgebung, die darauf abzielte, die Hackerfähigkeiten der KI zu testen. Dass die Software jeweils ins Internet gelangte und dort selbstständig wilderte, war ein Unfall. Aus den USA, Tina Eck.
1: Die Migrationskrise in der spanischen Nordafrika-Exklave Ceuta ist nach Angaben der spanischen Regierung nach dem Andrang von mindestens 50.000 Menschen nun praktisch überwunden. Nahezu alle, die in Ceuta angekommen waren, seien inzwischen wieder nach Marokko zurückgekehrt. Das schrieb Außenminister José Manuel Álvarez auf X. Die Integrität des Schengen-Raums sei gewährleistet, es sei nicht möglich, auf das spanische Festland zu gelangen, ohne sich auszuweisen. Die Deutsche Bahn stellt jetzt im August ihr Bonusprogramm um. Wie viele Punkte künftig für eine Freifahrt im Inland nötig sind, hängt von mehreren Faktoren ab, etwa von der Strecke, dem Buchungszeitpunkt und der Nachfrage.
3: Das Bonusprogramm steht allen offen, die sich kostenlos dort anmelden, auch ohne Bahncard. Wer dann ein Ticket kauft, bekommt Punkte, je nachdem wie teuer die Fahrkarte ist. Für diese Punkte können sich Vielfahrer später Prämien aussuchen. Gutscheine fürs Bordbistro, ein Upgrade in die erste Klasse oder Freifahrten. Thomas Bremser, Nachrichtenredaktion.
1: Die Bahn nannte noch einige Beispiele. Für eine einfache Freifahrt innerhalb Deutschlands waren bis gestern 1000 Bahnbonuspunkte nötig. Jetzt ist eine solche Freifahrt schon ab 750 Punkten möglich.
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4: Hier steht ihr aktuell am längsten. Auf der A2 Richtung Hannover zwischen Langenhagen und Bodfeld gibt es dichten Verkehr. Ihr verliert dort mindestens 4 Minuten. Ebenfalls dichter Verkehr auf der A352 Richtung Hannover Nord zwischen der Flughafenstraße und dem Flughafen. Dort müsst ihr mit mindestens 2 Minuten Zeitverlust rechnen. Gute Fahrt.
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4: In Neustadt sind es aktuell 16 Grad. Burgwedel meldet 14 Grad, während in Alfeld 17.

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1: Die Rolling Stones haben ihr neues Album Foreign Tongues draußen und wir finden es richtig geil. Und drauf ist auch eine Kritik an den Superreichen und vor allem am, Zitat, verrückten Mogul Mr. Musk.
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1: Hier sind die Rolling

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1: Ich bin Uli Reitinger. Nach massivem Druck hat FIFA-Präsident Infantino seine Investorenpläne aufgegeben. Das hat er in der Nacht in einer kurzen schriftlichen Stellungnahme mitgeteilt. Darin steht, man habe sich alle Standpunkte aufmerksam angehört und dabei sei deutlich geworden, dass das Projekt zu Spaltungen geführt habe. Infantino wollte einen Teil der kommerziellen FIFA-Rechte, zum Beispiel an der Weltmeisterschaft, an einen Investor verkaufen. Das stieß auf massive Kritik. Die UEFA drohte sogar mit einem WM-Boykott. Im Gaza-Krieg gibt es vorsichtige Hoffnung auf Bewegung. US-Präsident Trump spricht von einer Einigung über die Entwaffnung der Hamas. Aus Israel und von der Hamas selbst kommen allerdings Äußerungen, die daran zweifeln lassen, dass der Plan tatsächlich umgesetzt werden kann.
2: Auf dem Papier klingt der Plan nach einem großen Schritt. Die Hamas soll ihre schweren Waffen abgeben. Gleichzeitig soll sich die israelische Armee Stück für Stück aus dem Gazastreifen zurückziehen. Genau darüber gibt es aber Streit. Israel will seine Soldaten erst dann abziehen, wenn die Hamas tatsächlich entwaffnet ist. Die Hamas wiederum knüpft ihre Zustimmung an ein Ende der israelischen Militäreinsätze. Zoe Tassovali, Nachrichtenredaktion.
1: Wer in einem Betrieb mit Tarifvertrag seine Ausbildung macht, verdient deutlich mehr als noch vor ein paar Jahren. Im Durchschnitt sind die Ausbildungsvergütungen im vergangenen Jahr im Schnitt um fast 7% gestiegen, stärker als die normalen Löhne. Das haben Experten der Hans-Böckler-Stiftung errechnet.
3: Für die meisten bedeutet das, schon im ersten Lehrjahr gibt's mehr als 1.000 Euro pro Monat, also auch mehr als Studierende mit der maximalen BAföG-Förderung bekommen. Azubis sollen möglichst auf eigenen Beinen stehen, heißt das Ziel der Gewerkschafter. Aber es gibt auch große Unterschiede. Gut verdienen Azubis zum Beispiel im öffentlichen Dienst, in der Pflege, aber auch in der Baubranche. Im Friseurhandwerk dagegen gibt's deutlich weniger. Claudia Wächter, Nachrichtenredaktion.
1: Der Andrang zehntausender Menschen auf die spanische Nordafrika-Exklave Ceuta hat Europa in Alarmbereitschaft versetzt. Wie viele Migranten in den letzten Tagen irregulär nach Ceuta gelangt waren, ist nicht klar. Die Rede ist von bis zu 60.000. Nach EU-Angaben gab es aber keine Weiterbewegungen Richtung Europa. Außerdem sind laut Spaniens Innenminister mittlerweile fast alle Migranten freiwillig nach Marokko zurückgekehrt.
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4: Hallo auf die Straßen. Aktuell liegen uns keine Meldungen vor. Ihr habt freie Fahrt. In 30 Minuten gibt es hier das nächste Update. Kommt gut und sicher an euer Ziel.
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4: In Alfeld zeigt das Thermometer gerade 17 Grad. Mellendorf kommt auf 15 Grad, während es in Burgwedel mit 12 Grad etwas kühler ist. Und so wird das Wetter heute. Es erwartet euch ein Tag mit teils bewölktem Himmel und Regen. Das Ganze bei maximal 26 Grad.
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4: Es gibt so ein paar Bands, die müssen sich richtig Gedanken gemacht haben, wie sie eigentlich heißen wollen. Vielleicht monatelang Marktforschung gemacht, um zu schauen, was kommt denn eigentlich gut an. Ja, und dann gibt's auch die Arctic Monkeys. Ja, bei den Arctic Monkeys, da gibt's keine große Story hinter dem Namen, sondern einfach trockenen britischen Humor. Gitarrist Git McAndrew fand den Namen einfach witzig. Und Sänger Alex Turner meinte später, der Name klingt wie was, was man sich mit 15 ausdenkt. Und genau deshalb sei's perfekt. Irgendwie aber auch sehr sympathisch, oder?
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13: Hier steht ihr aktuell am längsten. Auf der A26 Richtung Hamburg gibt es zwischen Dollern und Horneburg 1 Kilometer Stau. Rechnet mit mindestens 3 Minuten Zeitverlust. Auf der A27 Richtung Cuxhaven zwischen Nordholz und Altenwalde besteht Gefahr durch eine ungesicherte Unfallstelle. Gute Fahrt.
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13: Bei euch in Garbsen sind es aktuell 15 Grad, in Alfeld messen wir 17 und Burgwedel meldet 12 Grad. Und so wird das Wetter heute. Es erwartet euch ein Tag mit teils bewölktem Himmel und Regen. Das Ganze bei maximal 26 Grad.
14: Jetzt mal ehrlich, nicht alles, was irgendwann mal auf Platte gelandet ist, ist auch gut. Deshalb spielen wir nur für euch unsere Rock Buddies, die größten Hymnen der Rockgeschichte. AC/DC,

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1: Und jetzt stellen wir euch eine Southern Blues und Country Band aus England vor, nämlich die Chris Burras.

0: das ist nicht nur musikalisch äußerst interessant. Frontmann Chris Burras, der war früher tatsächlich professioneller Mixed Martial Arts Kämpfer.
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0: Allerdings mit mäßigem Erfolg. Als Musiker gefällt er uns viel

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0: Also es gab wirklich eine Zeit bei mir, da haben wir uns einen Spaß draus gemacht, dass wir immer abends oder nachts flitzen gegangen sind. Splitterfasernackt ausziehen und dann ab dafür. Aber keine Ahnung, es hat Spaß gemacht und es war natürlich auch irgendwie kindisch, aber das war uns egal. Und das Witzige ist, genau davon handelt im Grunde genommen auch dieser Song hier. Irgendwer hat uns dann doch irgendwann mal gesehen und hat es natürlich meiner Mama gesteckt. Und die hat aber tatsächlich ganz cool reagiert, hat dann einfach mich einmal drauf angesprochen, hat dann gesagt, naja, gut, ich freue mich, dass du so viel Spaß am Leben hast. Schon eine coole Frau, meine Mama.
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6: Ich bin Dirk Zeitler. Der Fußball-Weltverband FIFA gibt seine umstrittenen Investorenpläne auf. Der Vorschlag werde abgesagt, erklärte Verbandspräsident Infantino in einer in der Nacht veröffentlichten Stellungnahme.
7: Infantino begräbt sein Projekt in einer kurzen Mitteilung, verschickt per Mail um 2:30 in der Nacht. Das Projekt sollte unsere FIFA-Mitgliedsverbände und unseren Sport weltweit stärken, schreibt der FIFA-Boss. Aber man habe allen aufmerksam zugehört und dabei sei klar geworden, dass das Projekt Spaltungen geschaffen habe. Asien und Mittel- und Nordamerika hatten sich klar gegen die Pläne ausgesprochen. Europa drohte sogar mit WM-Boykott. Infantino hat dann doch begriffen, sein Projekt ist tot. Damit nicht auch noch sein Kopf rollt, musste er den Rückzieher machen. Uli Reitinger, Sportredaktion.
6: Die Migrationskrise in der spanischen Nordafrika-Exklave Ceuta ist nach Angaben der spanischen Regierung nach dem Andrang von mindestens 50.000 Menschen nun praktisch überwunden. Nahezu alle, die in Ceuta angekommen waren, seien inzwischen wieder nach Marokko zurückgekehrt, schrieb Außenminister Alvarez auf X. Es sei nicht möglich, auf das spanische Festland zu gelangen, ohne sich auszuweisen. Experten der EU-Mitgliedstaaten wollen sich heute über die Entwicklungen austauschen. Der neue Monat bringt wieder einige Änderungen. So bekommt, wer eine neue Photovoltaikanlage anschafft, ab August eine etwas geringere Vergütung. Außerdem ändert sich etwas beim Recht auf Ganztagsbetreuung für Erstklässler.
8: Hausaufgabenhilfe, Spielen oder Sport. Schulanfänger haben nun das Recht auf eine Betreuung von bis zu 8 Stunden pro Tag. Allerdings sagen Experten, vor allem in den westdeutschen Bundesländern gäbe es noch zu wenig Personal oder geeignete Räume. Viele Familien müssten deshalb erst einmal Notlösungen in Kauf nehmen. Auch die Bundesbildungsministerin bittet um Geduld, spricht aber von einem Meilenstein in Sachen Chancengleichheit. Claudia Wächter, Nachrichtenredaktion.
6: Bei einem schweren Unwetter in Rathen in der Sächsischen Schweiz ist ein 28 Jahre alter Mann ums Leben gekommen. Er wurde laut Polizei von einem umgestürzten Baum erschlagen. Mehr als 10 Menschen wurden verletzt, 3 von ihnen schwer. Das Unglück ereignete sich in einem Zugangsweg zur Felsenbühne. Die Felsenbühne ist eines der größten Freilichttheater Sachsens.
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10: Auf der A27 Richtung Cuxhaven zwischen Nordholz und Altenwalde läuft eine Unfallaufnahme. Die Fahrbahn ist auf eine Spur verengt. Auf der A352 Richtung Hannover Nord zwischen Flughafenstraße und Hannover Flughafen gibt es dichten Verkehr. Rechnet mit mindestens 3 Minuten Zeitverlust. Gute Fahrt.
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10: In Gerden sind es aktuell 14 Grad, in Garbsen ebenfalls 14 und auch in Wunsdorf messen wir 14 Grad. Und so wird das Wetter heute. Es erwartet euch ein Tag mit teils bewölktem Himmel und Regen. Das Ganze bei maximal 26 Grad.
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4: Hier steht ihr aktuell am längsten. Auf der A352 Richtung Hannover Nord gibt es zwischen Engelbostel und Hannover Flughafen 2 Kilometer Stau. Auf der A27 Richtung Cuxhaven ist die Fahrbahn zwischen Nordholz und Altenwalde wegen Unfallaufnahme auf eine Spur verengt. Gute Fahrt.
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4: In Isernhagen zeigt das Thermometer 15 Grad. In Sehnde ist es etwas wärmer mit 16 Grad. Und in Gerden haben wir ebenfalls 15 Grad. Und so wird das Wetter heute. Es erwartet euch ein Tag mit teils bewölktem Himmel und Regen. Das Ganze bei maximal 26 Grad.
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1: Kiss in Dynamite haben wieder was Neues und das ist

0: angeblich hatte ja Sänger Hannes in den Sack gehauen, aber der Fanaufstand war so groß, dass er gesagt hat, okay, ein Album mache ich noch.
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2: Hier sind Kiss and Dynamite mit Originalsänger Hannes Braun und Glory Days.
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0: Das sind wirklich beunruhigende Zahlen, die jetzt in einem Fachjournal veröffentlicht wurden. Dass übermäßiges Fernsehen für Kinder nicht so super gut ist, das wissen wir alle. Aber laut dieser Langzeitstudie, die da veröffentlicht wurde, lässt vor allem das Glotzeschauen im mittleren Alter, besonders bei Männern, so richtig das Gehirn schmelzen. Also weiß ich jetzt nicht. Ich habe meiner Meinung nach wirklich viel vor der Glotze gehangen und ich kann mir eigentlich trotzdem jede Menge merken. Also zum Beispiel das hier. Silvana, Sarafina, Estefania Kelenta, Loredana, Sarah Jane, Lavinia, Jeremy Pascal.
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19: Ich bin Dirk Zettler. Der Fußball-Weltverband FIFA gibt seine Investorenpläne auf. Das erklärte Verbandspräsident Infantino in einer Stellungnahme. Das Projekt habe zu Spaltungen geführt, die nicht mehr im Interesse des ursprünglich angestrebten Ziels liegen, so Infantino. Der Verbandschef wollte einen Teil der kommerziellen FIFA-Rechte etwa an der Weltmeisterschaft an einen Investor verkaufen. Mehrere Kontinentalverbände kritisierten die Pläne. Die UEFA drohte sogar mit einem WM-Boykott. Der Andrang zehntausender Menschen auf die spanische Nordafrika-Exklave Ceuta hat Europa in Alarmbereitschaft versetzt. Wie viele Migranten in den letzten Tagen irregulär nach Ceuta gelangt sind, ist nicht klar. Die Rede ist von bis zu 60.000. Laut Spaniens Außenminister kehrten fast alle Migranten mittlerweile nach Marokko zurück.
11: Fast 60 Menschen kamen ums Leben, sie versuchten schwimmend nach Ceuta zu kommen. Trotzdem erklärt der spanische Außenminister die Krise praktisch für beendet. Die Zustände in Ceuta haben sich normalisiert. Politisch hat sich die Krise damit aber noch lange nicht erledigt, denn sie führte zu massiven Unstimmigkeiten zwischen Spanien und den anderen EU-Staaten, die hochempfindlich auf die Migrationsbewegungen reagiert haben. Uli Reitinger, Nachrichtenredaktion.
19: Die Deutsche Bahn bleibt weit hinter ihrem eigenen Ziel zurück. Nur 58,7% der Fernzüge waren im ersten Halbjahr pünktlich unterwegs. Bahnchefin Palla sagte der Welt am Sonntag trotzdem, die Bahn werde oft schlechter gemacht, als sie tatsächlich sei.
20: Wer regelmäßig mit dem ICE oder IC unterwegs ist, kennt das. Auf dem Bahnsteig werden aus ein paar Minuten schnell mal eine halbe Stunde oder deutlich mehr. Palla sieht die Schuld dafür auch bei früheren Führungskräften. Es habe an einer echten Leistungskultur gefehlt, sagt sie. Das will sie jetzt ändern. Verantwortung soll wieder klar verteilt werden, Entscheidungen schneller fallen und die Bahn insgesamt zuverlässiger werden. Trotz der vielen Probleme gibt Palla dem Konzern noch die Schulnote 3. Zoe Tassovali, Nachrichtenredaktion.
19: Bei einem schweren Unwetter in Rathen in der Sächsischen Schweiz ist ein 28 Jahre alter Mann ums Leben gekommen. Er wurde laut Polizei von einem umgestürzten Baum erschlagen. 13 Menschen wurden verletzt, 3 von ihnen schwer. Das Unglück ereignete sich in einem Zugangsweg zur Felsenbühne. Die Felsenbühne ist eines der größten Freilichttheater Sachsens.
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21: Hier steht ihr aktuell am längsten. Auf der A352 Richtung Hannover Nord gibt es zwischen dem Dreieck Hannover West und dem Flughafen 4 Kilometer Stau. Ihr verliert dort mindestens 27 Minuten. Auf der A27 Richtung Cuxhaven ist die Fahrbahn zwischen Nordholz und Altenwalde nach einem Unfall auf eine Spur verengt. Gute Fahrt.
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21: Bei euch in Basinghausen sind es aktuell 14 Grad. In Grasdorf messen wir 15 Grad, genauso wie in Alfeld. Und so wird das Wetter heute. Es erwartet euch ein Tag mit teils bewölktem Himmel und Regen. Das Ganze bei maximal 26 Grad.
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22: Samstagmorgen, kurz nach 7. Schön, dass ihr mit dabei seid. Und ich schicke mal Grüße rüber nach Schleswig-Holstein, nach Wacken. Ich glaube, die wenigsten werden schon wach sein. War bestimmt eine kurze Nacht, ging garantiert spät ins Bett. Aber vielleicht ist ja doch jemand da, der gerade zuhört. Also, ganz liebe Grüße. Habt heute einen fantastischen Samstag in Wacken. Und ich würde sagen, wir petern uns jetzt schon mal hoch, oder? Mit AC/DC geht's jetzt rein in euren Samstag. Hier ist hier Shook Me All Night Long.

0: Es ist Samstag und Hannover hat dieses Wochenende wirklich genug Programm vor der Tür. Das Fährmannsfest läuft heute nämlich weiter, eines der besonderen Open Airs der Region. Das ist eben nicht einfach nur Bühne hinstellen, Bands drauf, fertig. Da steckt viel Hannover drin. Leine, Stadtgefühl, Punk, Rock und dieses etwas andere Festival-Ding, das man so nicht überall bekommt. Und genau darüber haben wir mit Harm Baxmann gesprochen. Was macht das Fährmannsfest eigentlich so besonders?
1: Fährmannsfest machen immer hauptsächlich die Besucherinnen und Besucher aus, weil das einfach eine wunderschöne Atmosphäre ist, was wir jedes Jahr auch von den Behörden bestätigt bekommen, dass bei uns es total friedlich ist, dass kaum was passiert, dass es eine schöne Atmosphäre ist. Und das macht es für mich hauptsächlich aus, dieser, sage ich jetzt mal, auch ein bisschen familiäre Charakter.
0: Heute geht's dort weiter mit einem starken Samstag, unter anderem mit Lagwagon und Rantanplan. Und parallel sind wir von Radio 21 ja am Maschsee Nordufer dabei. Heute Nachmittag beim NKR Entenrennen, heute Abend dann auf unserer Bühne mit Eternal Blue und Hellfire und schaut gerne auch bei uns in der Lounge vorbei. Also Fährmannsfest, Maschsee, Nordufer, Hannover hat heute ordentlich was vor. Oh,

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1: Mit Cedric Kunz und Sex, Drugs and Party. Das beschreibt Babylon Rausch der Ekstase wohl perfekt.
2: Ich glaube, was wir hier in Hollywood haben, ist hohe Kunst. Es ist
3: Partyzeit, Funkelschwänze!
4: Wenn du überall hingehen könntest, wo immer du willst, wohin wärst?
5: Ich wollte immer Teil von etwas Größerem sein.
4: Ja!
6: Es geht los!
1: Ausufernde Partys, kokaingeputschte Sexorgien mit nackten Untoten, all das verspricht dieser Film.
7: Diese Schlampe hat sich meine Zähne unter den Nagel gerissen. Sie hat sich heiß auf die Nippe, nur damit man sie beschleicht.
8: Ich mache ein Eis auf meine Nippe, die sind von Natur aus so.
1: Also ihr merkt schon, der Film hat einen sehr, sehr düsteren Humor, zeigt aber eben auch, wie es in den 20er Jahren in Hollywood eben so war. Und wie schnell es für manche dann auch wieder bergab gehen kann.
9: Es gibt ein neues Bewusstsein. Die Menschen legen Wert auf Moral.
10: Ich habe nichts anderes getan, als die Menschen zu enttäuschen, mein Leben lang. Aber ich bin aus eigener Kraft hier, nicht dank denen.
1: Es ist die Geschichte von zu krassem Ehrgeiz, ausgelassener Dekadenz und ausschweifender Verderbtheit. Mit einigen Stars, aber mit 3 Stunden Länge auch ein richtiger Brocken.
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24: Hier steht ihr aktuell am längsten. Auf der A352 Richtung Hannover Nord gibt es zwischen dem Dreieck Hannover West und dem Flughafen 4 Kilometer Stau. Ihr verliert dort mindestens 20 Minuten. Auf der A27 Richtung Cuxhaven ist die Fahrbahn zwischen Nordholz und Altenwalde wegen Unfallaufnahme auf eine Spur verengt. Passt dort bitte auf. Auf der A30 Richtung Rheine steht ihr zwischen Nordhorn und Schüttorf Nord 1 Kilometer. Rechnet mit mindestens 9 Minuten Verzögerung. Habt eine gute und sichere Fahrt.
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24: Bei euch in Gerden sind es aktuell 16 Grad, genauso in Alfeld. In Mellendorf ist es etwas kühler mit 14 Grad. Und so wird das Wetter heute. Es erwartet euch ein Tag mit teils bewölktem Himmel und Regen. Das Ganze bei maximal 26 Grad.
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1: Guten Morgen, hier ist euer Rockbaron und wir sind ja wieder mittendrin in den großen Urlaubswochen. Auch heute gibt es einen 500-Euro Urlaubsgutschein von Schau ins Land Reisen, wenn ihr mir eine Urlaubsgeschichte erzählt. Ein Rockbuddy staubt den Gutschein heute ab und ja, ihr könnt mir eigentlich von allem erzählen. Also tolle Urlaubsziele, tolle Erlebnisse, aber auch wenn mal was nicht ganz so gut gelaufen ist. Wie zum Beispiel bei diesem Rockbuddy hier, der Albtraum für alle Lehrer.
2: Ich habe auf Klassenfahrt in London mal einen Schüler verloren bzw. vergessen. Die Aufregung war sehr groß. Ich habe geschwitzt und habe in 90 Minuten mein Leben an mir vorbeiziehen sehen. Er wusste aber zum Glück, wo er war und hat sich dort auch nicht wegbewegt, so dass wir ihn relativ schnell wiederfinden konnten. Ich musste dafür einen Weg von 90 Minuten auf mich nehmen. Der Rest der Klasse hat sich schön entspannt am Bahnhof King's Cross. Ich habe die Arschkarte gezogen und musste den Schüler wieder einsammeln fahren, nachdem ich zu Hause noch allen Eltern beteuert habe, dass wir niemals einen Schüler in London vergessen würden. Außerdem seien es schon 8 Tesla, die seien schon groß, die gehen nicht verloren. Natürlich, Murphys Gesetz will, dass das dann doch so passiert. Und ja, ich habe alle Emotionen von Wut, Stress, Erleichterung durchgemacht. Die Story ist so witzig gewesen für alle Beteiligten, dass sie die niemals mehr vergessen haben. Und selbst bei der Abiturrede war sie immer noch Thema. Frau Meier, wissen Sie noch damals, als Sie Schüler XY in London vergessen haben? Horror, also immer schön aufpassen bei Klassenfahrten.
1: Puh, das ist ja nochmal gut gegangen. Aber auch sowas kann in einem Urlaub passieren. Und falls ihr vielleicht einen Urlaub hattet, bei dem ihr sagt, boah, das ist nicht so gut gelaufen, dann schickt mir eure Story und vielleicht gewinnt ihr ja den Gutschein und dann könnt ihr euch einen schönen Urlaub machen mit diesem Gutschein. Also, die großen Urlaubswochen, ich bin gespannt.

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19: Ich bin Dirk Zeitler. Der Fußballweltverband FIFA gibt seine umstrittenen Investorenpläne auf.
20: Der Vorschlag werde abgesagt, erklärte Verbandspräsident Infantino in einer in der Nacht veröffentlichten Stellungnahme.
21: Infantino begräbt sein Projekt in einer kurzen Mitteilung, verschickt per Mail um 2:30 in der Nacht. Das Projekt sollte unsere FIFA-Mitgliedsverbände und unseren Sport weltweit stärken, schreibt der FIFA-Boss. Aber man habe allen aufmerksam zugehört und dabei sei klar geworden, dass das Projekt Spaltungen geschaffen habe. Asien und Mittel- und Nordamerika hatten sich klar gegen die Pläne ausgesprochen. Europa drohte sogar mit WM-Boykott. Infantino hat dann doch begriffen, sein Projekt ist tot. Damit nicht auch noch sein Kopf rollt, musste er den Rückzieher machen. Uli Reitinger, Nachrichtenredaktion.
20: Schwere Unwetter sind in der Nacht über Deutschland gezogen und haben in der sächsischen Schweiz ein Menschenleben gefordert. In Rathen wurde ein Mann laut Polizei von einem Baum erschlagen, 13 Menschen seien verletzt worden, 3 davon schwer. Auch in Hamburg und Stuttgart krachte es, Bäume fielen auf Autos, die Feuerwehr war im Dauereinsatz. Die Deutsche Bahn bleibt weiter hinter ihrem eigenen Ziel zurück. Nur 58,7% der Fernzüge waren im ersten Halbjahr pünktlich unterwegs. Bahnchefin Paller sagte der Welt am Sonntag trotzdem, die Bahn werde oft schlechter gemacht, als sie tatsächlich sei.
22: Wer regelmäßig mit dem ICE oder IC unterwegs ist, kennt das. Auf dem Bahnsteig werden aus ein paar Minuten schnell mal eine halbe Stunde oder deutlich mehr. Paller sieht die Schuld dafür auch bei früheren Führungskräften. Es habe an einer echten Leistungskultur gefehlt, sagt sie. Das will sie jetzt ändern. Verantwortung soll wieder klar verteilt werden, Entscheidungen schneller fallen und die Bahn insgesamt zuverlässiger werden. Trotz der vielen Probleme gibt's Paller dem Konzern noch die Schulnote 3. Zoe Tassovali, Nachrichtenredaktion.
20: Die USA stehen US-Medienberichten zufolge kurz vor dem Beginn einer der größten Angriffswellen auf den Iran. Diese könnten bereits an diesem Wochenende starten und auch iranische Infrastruktur- oder Energieanlagen zum Ziel haben, berichtet etwa CBS News. Angesichts der Medienberichte drohte der Iran umgehend mit Gegenschlägen auf Einrichtungen der kritischen Infrastruktur in Israel und den Golfstaaten.
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23: Hier steht ihr aktuell am längsten. Auf der A352 in Hannover Richtung Hannover Nord gibt es zwischen dem Dreieck Hannover West und dem Flughafen 5 Kilometer Stau. Ihr verliert dort mindestens 23 Minuten. Auf der A28 zwischen Großmackenstedt und dem Dreieck Stur laufen in beiden Richtungen Rehe über die Fahrbahn. Gute Fahrt.
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23: In Isernhagen haben wir aktuell 16 Grad, genauso in Garbsen und auch Laatzen meldet 16 Grad. Und so wird das Wetter heute. Es erwartet euch ein Tag mit freundlichen Auflockerungen und einigen Wolken. Das Ganze bei angenehmen 26 Grad.
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24: Kurz nach 8, guten Morgen, schön, dass ihr mit dabei seid. Es ist der erste Tag im neuen Monat, heute ist der 1.8. Yo. Und wir starten durch jetzt mit Him und Join Me und dann geht's auch gleich wieder rein ins Rockradar. Also wir schauen drauf, was für Konzerte bei euch als nächstes anstehen. Bis gleich.

0: Karma an diesem Samstagmorgen. Schön, dass ihr am Start seid. Addicted to Love und Addicted to Konzerte. Sind wir, oder? Also wir schauen drauf jetzt im Rockradar, was für Konzerte als nächstes bei euch in der Region anstehen. Vincent?
1: Ein richtig geiles, aber auch richtig hartes Konzert. Das gibt's am Freitag, den 7. August in der Faust.
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1: Hatebreed, komm vorbei und werden ordentlich abreißen. Los geht's hier um 20 Uhr. Und dann schauen wir auf den 15. August. Da kommen sie nach Hannover, die Toten Hosen. Das wird ein richtig fettes Open Air auf dem Messegelände hier in Hannover. 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
0: Ja, das war der Kollege Vincent Schulze mit dem Überblick hier im Rockradar. Und wir machen jetzt weiter mit Måneskin und Supermodel. Ich habe sie in Hannover mal gesehen. Open Air war ein Megakonzert. Da dachte ich, dass das die neue Hoffnung ist im Rock. Aber jetzt ist schon länger Funkstille. Naja, wenn sie wieder zurückkommen, ich glaube, das wird fett. Hier sind sie, Måneskin.

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15: Hier steht ihr aktuell am längsten. Auf der A352 Richtung Hannover Nord gibt es zwischen dem Dreieck Hannover West und dem Flughafen 6 Kilometer Stau. Ihr müsst mit mindestens 20 Minuten Zeitverlust rechnen. Auf der A2 Richtung Hannover Nord staut es sich zwischen Hannover Nordhafen und Langenhagen-Kaltenweide auf 5 Kilometern. Auf der A28 zwischen Großmackenstedt und dem Dreieck Stur laufen Rehe über die Fahrbahn. Das gilt für beide Richtungen. Gute Fahrt!
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15: Bei euch in Mellendorf sind es aktuell 14 Grad. In Alfeld messen wir 16 Grad. Genauso viel meldet Laatzen. Und so wird das Wetter heute. Es erwartet euch ein Tag mit freundlichen Auflockerungen und einigen Wolken. Das Ganze bei angenehmen 26 Grad.
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Diese Playlist gab es im Radio noch nicht. Also haben wir sie einfach gebaut. 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Für euch. Für unsere Rock Buddies. Nirvana.

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1: Und Rockbuddies, wir sind ja mittendrin im super heißen Liqui Moly Konzertsommer und jetzt am Wochenende natürlich mit dabei in Wacken. Der Engelhardt aus der Morning Rock Show ist mit unseren Gewinnern vor Ort und hat auch die ein oder andere Aufgabe bekommen. Von dir, ne, Stammer?
2: Ja, dieser Kelch wurde mir ja übertragen, dass ich dem Engelhardt irgendwelche Aufgaben fürs Wacken-Festival stellen soll. Und du kennst mich, wenn ich kann, gebe ich Aufgaben weiter.
1: Ja.
2: Und habe das natürlich auch getan, und zwar an unsere Rockbuddies. Und Rockbuddy Frank hatte eine sehr geile Idee, die er dann per WhatsApp geschickt hat. Engelhardt sollte auf dem Wacken-Festival 30 Menschen finden, die von Europe Final Countdown singen.
1: Das hat er geschafft, ne?
2: Jein. Also er hat Menschen gefunden und es waren wohl auch 30, aber eigentlich war die Idee, dass sie das zusammen singen sollten und nicht nacheinander.
1: Okay.
2: Also habe ich wieder die Entscheidungsgewalt unseren Rockbuddies übertragen. Wir haben demokratisch abgestimmt per WhatsApp und das Ergebnis war sehr knapp, aber die Rockbuddies haben gesagt, Aufgabe verfehlt. Es muss eine Sanktion muss her.
1: Aber auch hart.
2: Ja, du kennst unsere Rockbuddies. Wenn irgendjemand Qualitätsanspruch hat, dann sind das unsere. Und dann gingen ganz viele Ideen rund um die Strafe, gingen in Richtung Verkleiden. Und da fand ich Rockbuddy Gabi sehr, sehr schön. Die hat sich nämlich vorgestern Wacken die ganze Zeit reingezogen und hatte so Mitleid mit den Leuten da auf der Bühne, weil es so heiß war. Und die stehen da ja, du weißt, wie sie sind, in Vollmontur, geschminkt, Perücke, Lederjacke, keine Ahnung.
1: Denke ich mir auch immer.
2: Also hammerhart. Ich würde nach 15 Sekunden könntest du mich liegend abtransportieren.
1: Ja.
2: Aber,
1: und ohne Wasser drin nur noch. Alles weg.
2: Alles weg. Ich wäre einfach nur noch ein trockener Lappen. Ja. Und Gabi hat gesagt, komm her, das muss der Engelhardt auch mal fühlen. Der soll sich mal so in Schale schmeißen wie die Bands da auf der Bühne und dann einen Tag auf dem Wacken-Festival durchhalten.
1: Ah, okay. Rockbuddies, ihr seid echt fies, aber die Strafe, die gefällt mir. Und das Ergebnis gibt's dann heute bei uns auf Instagram. Der Engelhardt komplett geschminkt in Wacken. Wahnsinn.

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25: Ich bin Dirk Zeitler. Nach der Hitzewelle hat es in Teilen Deutschlands schwere Unwetter gegeben. In Rathen in der Sächsischen Schweiz kam ein 28 Jahre alter Mann ums Leben. Er wurde laut Polizei von einem umgestürzten Baum erschlagen. 13 Menschen wurden verletzt, drei von ihnen schwer.
1: 40 Menschen wurden evakuiert. Sie waren in der felsigen Gegend unterwegs, in der Nähe der Felsenbühne. Das ist eines der größten Freilichttheater Sachsens. Die Wanderer wurden offenbar vom Unwetter überrascht. Es gibt zwar keine Vermisstenmeldungen mehr, aber die Polizei beschreibt die Lage in der beliebten Wandergegend am Amselgrund und Amselsee immer noch als unübersichtlich. Auch Hamburg und Stuttgart wurden von Starkregen und Sturm getroffen. Die Feuerwehr war im Dauereinsatz. Bäume fielen auf Autos und Stromleitungen. Unterführungen standen unter Wasser. Uli Reitinger, Nachrichtenredaktion.
25: Der Fußballweltverband FIFA gibt seine Investorenpläne auf, das erklärte Verbandspräsident Infantino. Das Projekt habe zu Spaltungen geführt, die nicht mehr im Interesse des ursprünglich angestrebten Ziels lägen. Infantino wollte einen Teil der kommerziellen FIFA-Rechte, etwa der Weltmeisterschaft, an einen Investor verkaufen. Mehrere Kontinentalverbände kritisierten die Pläne. Die UEFA drohte sogar mit einem WM-Boykott. Der neue Monat bringt wieder einige Änderungen. So bekommt, wer eine neue Photovoltaikanlage anschafft, ab August eine etwas geringere Vergütung. Außerdem ändert sich etwas beim Recht auf Ganztagsbetreuung für Erstklässler.
2: Hausaufgabenhilfe, Spielen oder Sport. Schulanfänger haben nun das Recht auf eine Betreuung von bis zu 8 Stunden pro Tag. Allerdings sagen Experten, vor allem in den westdeutschen Bundesländern gäbe es noch zu wenig Personal oder geeignete Räume. Viele Familien müssten deshalb erst einmal Notlösungen in Kauf nehmen. Claudia Wächter, Nachrichtenredaktion.
25: Die USA stehen US-Medienberichten zufolge kurz vor dem Beginn einer der größten Angriffswellen auf den Iran. Diese könnten bereits an diesem Wochenende starten und auch iranische Infrastruktur oder Energieanlagen zum Ziel haben, berichtete etwa CBS News unter Berufung auf mit der Angelegenheit vertraute Personen. Angesichts der Medienberichte drohte der Iran umgehend mit Gegenschlägen.
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7: Hier müsst ihr aktuell am meisten Zeit einplanen. Auf der A352 Richtung Hannover Nord. Zwischen Hannover West und dem Flughafen gibt es 6 Kilometer Stau. Ihr müsst mit 36 Minuten Zeitverlust rechnen. Auf der A2 Richtung Hannover Nord zwischen Nordhafen und Langenhagen-Kaltenweide staut es sich auf 5 Kilometern. Im weiteren Verlauf Richtung Hannover stockt der Verkehr zwischen Nordhafen und Hannover West. Auf der A1 Richtung Bremen zwischen Brinkum und Bremen-Arsten kommt ihr nur langsam voran. Der Stau ist 3 Kilometer lang, plant mindestens 10 Minuten zusätzlich ein. Habt eine gute und sichere Fahrt.
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7: In Basinghausen sind es aktuell 14 Grad, in Burgwedel ebenfalls 14 und in Laatzen messen wir 17 Grad. Und so wird das Wetter heute. Es erwartet euch ein Tag mit freundlichen Auflockerungen und einigen Wolken. Das Ganze bei angenehmen 26 Grad.
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8: Guten Morgen, es ist kurz nach 9 und wir schauen gleich im Sportupdate auf den Streit zwischen der FIFA und der UEFA, um was es geht und was die Konsequenzen sind. Thema Boykott einer WM. Das gibt's gleich nach 3 Songs. Guten Morgen.

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1: Und jetzt gibt's das Sportupdate mit der Story der Woche. Die FIFA, also der Weltfußballverband, steckt gerade mitten in einem heftigen Streit mit vielen nationalen Verbänden. Hintergrund ist ein Plan von FIFA-Präsident Gianni Infantino. Eine neue Tochtergesellschaft soll künftig die kommerziellen Rechte an Weltmeisterschaften vermarkten. Und dafür sollen auch private Investoren an Bord geholt werden. Die UEFA und zahlreiche Verbände kritisieren das jetzt scharf. Sie sagen, so ein weitreichender Schritt sei nicht gemeinsam abgestimmt worden. Auch der Deutsche Fußballbund fühlte sich nach eigenen Angaben vor den Kopf gestoßen. DFB-Präsident Bernd Neuendorf sagte dazu:
2: Zunächst mal hat uns diese Nachricht einmal mehr überrascht. Ich bin Mitglied auch im FIFA Council, also im höchsten Gremium der FIFA. Und dann erwartet man schon, dass man über so eine gewichtige Entscheidung, über so einen Prozess auch vorab informiert wird. Das ist so umfassend. Darüber muss ja innerhalb der FIFA über Monate, wenn nicht sogar über ein Jahr oder noch länger gesprochen worden sein. Es war nie Thema im Council und wir waren gestern, ich habe heute auch mit einigen Kollegen dazu schon gesprochen, sehr überrascht und auch verärgert, dass wir sowas aus der Presse, aus der Zeitung erfahren müssen. Das ist, glaube ich, kein Umgang.
1: Und der Gegenwind wird größer. Inzwischen haben sich neben der UEFA auch der nord- und mittelamerikanische Verband CONCACAF sowie der asiatische Fußballverband AFC gegen die Pläne gestellt. Die FIFA bleibt allerdings bei ihrem Kurs und betont, dass der Verkauf von Anteilen helfen soll, den Fußball finanziell weiterzuentwickeln. Wie der Streit ausgeht, ist aktuell noch offen. Stand jetzt spielen bei der nächsten WM 2030 Länder wie Frankreich, Spanien, Deutschland, England, die USA, Mexiko, aber auch Länder wie Japan, Australien und Katar nicht mit. Denn sie boykottieren alle Wettbewerbe der FIFA. Solange dieses Thema nicht vom Tisch ist. Das war die Story der Woche hier im Sportupdate. Ein Streit zwischen den Verbänden und der FIFA eskaliert.

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3: Ja, nicht immer sind unsere Rockstars und Bands die größten Kirchenfreunde. Amen, oh, amen, oh. Und auch Marilyn Manson und der Papst werden sich in diesem Leben wohl nicht mehr auf den Kaffeeklatsch verabreden. Im November 2007 hatte US-Rocker nämlich bei einem Gig erstmal eine Bibel verbrannt. Ich kann nicht anders. Ich musste die Bibel einfach verbrennen. Das ist eine schlechte Angewohnheit von mir, sagte er damals. Ganz fett auf seiner Lederjacke stand übrigens auch die Zahl 333. Also half ever, die halbe Zahl des Teufels.
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8: Hier steht ihr aktuell am längsten. Auf der A352 Richtung Hannover Nord gibt es zwischen dem Dreieck Hannover West und dem Flughafen 6 Kilometer Stau. Ihr müsst mit mindestens 33 Minuten Zeitverlust rechnen. Auf der A7 Richtung Hamburg staut es sich zwischen Walsrode und Soltau Ost auf 4 Kilometern. Ebenfalls Richtung Hamburg gibt es zwischen Galstorf und Seevetal-Ramelsloh 3 Kilometer Stau. Auf der A1 Richtung Bremen staut es sich zwischen Brinkum und Bremen-Arsten auf 4 Kilometern. Ihr verliert dort mindestens 16 Minuten. Gute Fahrt.
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8: In Sehende zeigt das Thermometer aktuell 17 Grad. Mellendorf meldet 16 Grad, während es in Basinghausen 15 Grad sind. Und so wird das Wetter heute. Es erwartet euch ein Tag mit freundlichen Auflockerungen und einigen Wolken. Das Ganze bei angenehmen 26 Grad.
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Marketing-Experten sagen, die nächsten 3 Sekunden entscheiden, ob du dranbleibst oder nicht. Und, hat's funktioniert? Dann gleich weiter so. Metallica.

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1: Und jetzt, liebe Rockbuddies, hören wir wieder rein in unser Album der Woche. Und das tun wir jetzt auch endlich wieder mit Olli Peral aus eurem Nachmittag. Er ist wieder am Start und hat sich passend zu Wacken ein Album von Judas Priest rausgesucht. British Steel. Olli, was macht das so besonders?
2: Ja klar, weil Judas Priest hier 1980 den Heavy Metal im Grunde genommen neu definiert haben. Die Songs wurden kürzer, direkter, eingängiger, statt endloser Gitarren eben 20, 30 Minuten Gitarrensoli. Gab's Volltreffer wie Breaking the Law, Living After Midnight, und das Album hat Metal im Grunde genommen auch radiotauglicher, somit auch kommerzieller gemacht. Gut für die Band, die können bis heute ihre Miete bezahlen.
1: Okay, dann kleine Challenge, wenn man jetzt nur einen Song aus dem Album hören darf, welcher wär's?
2: Ja, ganz klar, Breaking the Law, Breaking the Law. Kaum ein Metal-Riff ist berühmter, zwei Worte im Refrain, ein Gitarrenriff für die Ewigkeit im Grunde genommen und drei Minuten volle Pulle. Das ist einer dieser Titel, die selbst Leute kennen, die sonst mit Heavy Metal nichts am Hut haben, also klare Antwort, Breaking the Law.
1: Okay, das ist also der Signature-Song, und generell, warum sollten die Rockbuddies sich das heute noch anhören, wenn sie es noch nicht getan haben?
2: Ja, weil man hört, wo viele Metal-Bands zum Beispiel ihre Ideen herhaben, ist auch völlig in Ordnung. Metallica, Iron Maiden, Megadeth, auch die neueren Bands haben alle von den Alben von Judas Priest gelernt. British Steel klingt eben auch heute noch auch sehr überraschend frisch, sehr kraftvoll, macht richtig Spaß, das Album. Und wenn man verstehen will, warum Heavy Metal weltweit so groß geworden ist, dann beginnt die Reise genau hier. Also British Steel von Judas Priest von meiner Seite aus absolute Empfehlung.
1: Top, bestens informiert mit Olli Peral aus eurem Nachmittag. Wir hören rein in unser Album der Woche. Hier gibt es jetzt den Signature-Song Breaking.

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11: Ich bin Dirk Zeitler. Der Fußballweltverband FIFA gibt seine umstrittenen Investitionspläne auf. Der Vorschlag werde abgesagt, erklärte Verbandspräsident Infantino in einer in der Nacht veröffentlichten Stellungnahme.
12: Infantino begräbt sein Projekt in einer kurzen Mitteilung, verschickt per Mail um 2:30 in der Nacht. Das Projekt sollte unsere FIFA-Mitgliedsverbände und unseren Sport weltweit stärken, schreibt der FIFA-Boss. Aber man habe allen aufmerksam zugehört und dabei sei klar geworden, dass das Projekt Spaltungen geschaffen habe. Asien und Mittel- und Nordamerika hatten sich klar gegen die Pläne ausgesprochen. Europa drohte sogar mit WM-Boykott. Infantino hat dann doch begriffen, sein Projekt ist tot. Damit nicht auch noch sein Kopf rollt, musste er den Rückzieher machen. Uli Reitinger, Nachrichtenredaktion.
11: Nach dem schweren Unwetter mit einem Toten und 3 Schwerverletzten ist der Nationalpark Sächsische Schweiz für Besucher gesperrt. Es besteht demnach akute Lebensgefahr durch Sturmschäden. Das Unglück ereignete sich nahe der Felsenbühne. Ein Baum begrub einen 28-jährigen Mann unter sich. Der neue Monat bringt wieder einige Änderungen. So bekommt, wer eine neue Photovoltaikanlage anschafft, ab August eine etwas geringere Vergütung. Außerdem ändert sich etwas beim Recht auf Ganztagsbetreuung für Erstklässler.
13: Hausaufgabenhilfe, Spielen oder Sport. Schulanfänger haben nun das Recht auf eine Betreuung von bis zu 8 Stunden pro Tag. Allerdings sagen Experten, vor allem in den westdeutschen Bundesländern gäbe es noch zu wenig Personal oder geeignete Räume. Viele Familien müssten deshalb erst einmal Notlösungen in Kauf nehmen. Auch die Bundesbildungsministerin bittet um Geduld, spricht aber von einem Meilenstein in Sachen Chancengleichheit. Claudia Wächter, Nachrichtenredaktion.
11: Bei starkem Wind breiten sich in Griechenland aktuell mehrere große Wald- und Buschbrände aus. Die größten Fronten liegen rund 60 Kilometer westlich von Athen entfernt. Die gewaltigen Rauchwolken sind von der Hauptstadt aus deutlich zu sehen. Zuletzt wurden in den betroffenen Regionen am Morgen vorsorglich erneut mehrere Ortschaften evakuiert.
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15: Hier steht ihr aktuell am längsten. Auf der A352 Richtung Hannover Nord gibt es zwischen dem Dreieck Hannover West und Hannover Flughafen 6 Kilometer Stau. Auf der A7 Richtung Hamburg müsst ihr zwischen Walsrode und Soltau Ost mit 7 Kilometern Stau rechnen. Ebenfalls auf der A7 Richtung Hamburg staut es sich zwischen Thieshope und dem Horster Dreieck auf 6 Kilometern. Im weiteren Verlauf zwischen Großburg-Wedel und dem Dreieck Hannover Nord sind es 5 Kilometer Stau. Gute Fahrt!
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15: Bei euch in Lehrte sind es aktuell 19 Grad, in Hannover messen wir 17 und in Basinghausen meldet die Station 16 Grad. Und so wird das Wetter heute. Es erwartet euch ein Tag mit freundlichen Auflockerungen und einigen Wolken. Das Ganze bei angenehmen 26 Grad.
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17: Guten Morgen, es ist kurz nach 10 und wir sind ja mittendrin in den großen Urlaubswochen. Heute dreht sich wieder alles um das Thema Reisen. Ich war ja gerade auf Kreta, absolutes Highlight, der Palast in Knossos. Ich habe ja Geschichte studiert, ich habe es dort einfach geliebt. Aber auch wenn man auf Strand Bock hat oder auf einen Roadtrip, dann ist Kreta der richtige Ort. Und ihr habt ja auch immer die Chance, einen Urlaubsgutschein abzustauben. 500 Euro von Schauinslandreisen. Wer den letzte Woche gewonnen hat, das hören wir uns gleich nochmal an und ihr schickt mir eure Stories für den Gutschein dann heute.

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1: Wir sind wieder mittendrin in den großen Urlaubswochen. Auch heute gibt es wieder einen 500-Euro Urlaubsgutschein von Schau ins Land Reisen für eure Geschichten. Und letzte Woche hat Till aus Wolfsburg mit dieser Story den Gutschein abgestaubt.
2: Ja, unsere Geschichte, die liegt schon ein paar Jahre zurück. Und zwar hatten damals die Eltern von ein oder zwei Kindern die glorreiche Idee, ihre Kids mit einer Magen-Darm-Erkrankung in das Jugendzeltlager zu schicken. Und es war dann nur eine Frage der Zeit, bis dann fast alle auch angesteckt waren. Und ich kann mich noch gut erinnern, wie jeder einfach Angst hatte, als nächstes dran zu sein.
1: Oh ja.
2: Sobald einer aus dem eigenen Zelt das hatte, wusste man, so die Zeit ist gekommen. Und bald erwischt es jetzt hier einen nach dem anderen. Und so ist es dann auch gekommen. Und so hat es uns einen nach dem anderen erlegt. Und ja, das war unser Sommer damals im Zeltlager auf Langeoog.
1: Was eine Story. Er hat noch hinterhergeschickt, Alarm im Darm wurde dann zum Motto der Freizeit. Ja, mit so einer Geschichte kann man dann eben auch einen Gutschein gewinnen. Till, du hast den Urlaubsgutschein gewonnen.
3: Ey, ja, Wahnsinn. Ich sitze hier gerade nichts ahnend in der Hängematte und auf einmal kommt so eine Nachricht. Hammer, vielen Dank. Ich freue mich total. Es steht eine Reise nach Griechenland an, die wir noch nicht gebucht haben. Und da wird der Gutschein auf jeden Fall helfen. Also vielen Dank euch.
1: Griechenland war ich ja gerade selbst. Also wenn du Tipps für Kreta brauchst, ich bin am Start. Weißt du schon, wo es hingehen soll?
3: Wir wissen noch nicht so genau. Wir haben schon einige Empfehlungen bekommen. Aber können uns noch nicht so ganz entscheiden und sind da gerade noch so ein bisschen am Recherchieren und Brainstormen, welche der wahrscheinlich griechischen Inseln es dann am Ende tatsächlich wird.
1: Und ich habe dich jetzt hier in der Hängematte erwischt. Du hast also nicht damit gerechnet, jetzt mit dieser Story hier zu gewinnen?
3: Ich habe tatsächlich überhaupt nicht mit einem Gewinnspiel gerechnet. Ich habe im Radio nur den Teil gehört, dass man eine lustige Camping-Story abschicken soll und habe natürlich sofort an diese Geschichte gedacht und habe direkt den Jungs im WhatsApp-Chat geschrieben, ey, schaut mal, da kann man gerade eine witzige Geschichte abschicken, soll ich das mal machen? Jetzt ist es so weit gekommen, die haben eben schon gescherzt, dass der Gutschein auf jeden Fall für Camping auf Langeoog drauf gehen muss. Also mal gucken, ob ich da noch ein bisschen verhandeln muss.
1: Auch stark, ja. Mit dem 500-Euro Urlaubsgutschein geht's dann vielleicht nach Griechenland oder eben nach Langeoog. Ja, das sind die großen Urlaubswochen und ich freue mich über eure Geschichten, Rockbuddies.

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14: Hier steht ihr aktuell am längsten. Auf der A7 Richtung Hamburg gibt es zwischen dem Dreieck Walsrode und Bad Fallingbostel 8 Kilometer stockenden Verkehr wegen einer Unfallaufnahme auf dem Standstreifen. In der Gegenrichtung liegen Reifenteile auf der Fahrbahn zwischen Evendorf und Bispingen. Auf der A1 Richtung Bremen staut es sich zwischen dem Dreieck Stur und Bremen-Arsten auf 5 Kilometern. Ebenfalls auf der A1 Richtung Bremen liegen zwischen Neuenkirchen-Förden und Holdorf Gegenstände auf der Fahrbahn. Auf der A7 Richtung Hamburg gibt es zwischen Thieshope und dem Horster Dreieck 5 Kilometer Stau. Im weiteren Verlauf Richtung Hannover staut es sich zwischen Derneburg-Salzgitter und Hildesheim-Dristenstedt auf 1 Kilometer. Habt eine gute und sichere Fahrt.
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14: In Isernhagen sind es aktuell 20 Grad, in Laatzen haben wir 18 und in Garbsen messen wir 17 Grad. Und so wird das Wetter heute. Es erwartet euch ein Tag mit freundlichen Auflockerungen und einigen Wolken. Das Ganze bei angenehmen 26 Grad.
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0: ist Samstag und Hannover hat dieses Wochenende wirklich genug Programm vor der Tür. Das Fährmannsfest läuft heute nämlich weiter. Eines der besonderen Open Airs der Region. Das ist eben nicht einfach nur Bühne hinstellen, Bands drauf, fertig. Da steckt viel Hannover drin. Leine, Stadtgefühl, Punk, Rock und dieses etwas andere Festival-Ding, das man so nicht überall bekommt. Und genau darüber haben wir mit Harm Baxmann gesprochen. Was macht das Fährmannsfest eigentlich so besonders?
1: Fährmannsfest machen immer hauptsächlich die Besucherinnen und Besucher aus, weil das einfach eine wunderschöne Atmosphäre ist, was wir jedes Jahr auch von den Behörden bestätigt bekommen, dass bei uns es total friedlich ist, dass kaum was passiert, dass es eine schöne Atmosphäre ist. Und das macht es für mich hauptsächlich aus, dieser sage ich jetzt mal, auch ein bisschen familiäre Charakter.
0: Heute geht's dort weiter mit einem starken Samstag, unter anderem mit Lagwagon und Rantanplan. Und parallel sind wir von Radio 21 ja am Maschsee Nordufer dabei. Heute Nachmittag beim NKR Entenrennen. Heute Abend dann auf unserer Bühne mit Eternal Blue und Hellfire. Und schaut gerne auch bei uns in der Lounge vorbei. Also Fährmannsfest, Maschsee, Nordufer. Hannover hat heute ordentlich was vor.

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2: 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Schon eine coole Frau, meine Mama.
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14: Ich bin Dirk Zeitler. Der Andrang zehntausender Menschen auf die spanische Nordafrika-Exklave Ceuta hat Europa in Alarmbereitschaft versetzt. Wie viele Migranten in den letzten Tagen irregulär nach Ceuta gelangt sind, ist nicht klar. Die Rede ist von bis zu 60.000. Laut Spaniens Außenminister kehrten fast alle Migranten zurück.
15: Fast 60 Menschen kamen ums Leben, sie versuchten schwimmend nach Ceuta zu kommen. Trotzdem erklärt der spanische Außenminister die Krise praktisch für beendet. Die Zustände in Ceuta haben sich normalisiert. Politisch hat sich die Krise damit aber noch lange nicht erledigt, denn sie führte zu massiven Unstimmigkeiten zwischen Spanien und den anderen EU-Staaten, die hochempfindlich auf die Migrationsbewegungen reagiert haben. Frankreich verstärkte die Grenzkontrollen zu Spanien und Italien setzte den freien Personenverkehr in Europa kurzerhand aus. Viel zu voreilig, wie sich jetzt zeigt. Uli Reitinger, Nachrichtenredaktion.
14: Nach dem schweren Unwetter mit einem Toten und drei Schwerverletzten ist der Nationalpark Sächsische Schweiz für Besucher gesperrt. Es besteht demnach akute Lebensgefahr durch Sturmschäden. Das Unglück ereignete sich nahe der Felsenbühne. Ein Baum begrub einen 28-jährigen Mann unter sich. Die Deutsche Bahn bleibt weit hinter ihrem eigenen Ziel zurück. Nur 58,7% der Fernzüge waren im ersten Halbjahr pünktlich unterwegs. Bahnchefin Paller sagte der Welt am Sonntag trotzdem, die Bahn werde oft schlechter gemacht, als sie tatsächlich sei.
16: Wer regelmäßig mit dem ICE oder IC unterwegs ist, kennt das. Auf dem Bahnsteig werden aus ein paar Minuten schnell mal eine halbe Stunde oder deutlich mehr. Paller sieht die Schuld dafür auch bei früheren Führungskräften. Es habe an einer echten Leistungskultur gefehlt, sagt sie. Das will sie jetzt ändern. Verantwortung soll wieder klar verteilt werden, Entscheidungen schneller fallen und die Bahn insgesamt zuverlässiger werden. Trotz der vielen Probleme gibt Paller dem Konzern noch die Schulnote 3. Zoe Tassovali, Redaktion.
14: Der Fußballweltverband FIFA gibt seine Investorenpläne auf. Das erklärte Verbandspräsident Infantino in der Nacht. Infantino wollte einen Teil der kommerziellen FIFA-Rechte etwa an der Weltmeisterschaft an einen Investor verkaufen. Mehrere Kontinentalverbände kritisierten die Pläne. Die UEFA drohte sogar mit einem WM-Boykott.
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17: Hier müsst ihr aktuell am meisten Zeit einplanen. Auf der A1 Richtung Bremen gibt es zwischen dem Dreieck Stur und Bremen-Asten 5 Kilometer Stau. In der Gegenrichtung, Richtung Osnabrück, staut es sich zwischen Opphusen und Bremen-Asten auf 4 Kilometern. Auf der A2 Richtung Hannover, zwischen Hannover-Herrenhausen und dem Dreieck Hannover-West, gibt es 2 Kilometer Stau. Ebenfalls Richtung Hannover stockt der Verkehr zwischen Hannover-Langenhagen und Hannover-Bodfeld auf 1 Kilometer. Auf der A7 Richtung Hamburg, zwischen Thies-Hope und dem Horster Dreieck, stockt der Verkehr auf 6 Kilometern. In der Gegenrichtung Richtung Hannover staut es sich zwischen Derneburg und Hildesheim auf 4 Kilometern. Wir wünschen euch eine gute Fahrt.
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17: Bei euch in Laatzen sind es aktuell 20 Grad. In Burgwedel messen wir 17 und in Hannover ebenfalls 20 Grad. In den nächsten Stunden ist es überwiegend bedeckt. Heute Nacht sinkt das Thermometer auf milde 16 Grad. Morgen wird es teilweise bewölkt. Am Morgen, am Nachmittag klart es dann auf bei bis zu 29 Grad.
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18: Kurz nach 11 und vielleicht habt ihr sie ja sogar selbst gesehen. In den vergangenen Nächten waren ja jede Menge Sternschnuppen am Himmel unterwegs. Also wer draußen unterwegs war oder nochmal in den Himmel geschaut hat, der hatte richtig gute Chancen auf einen kleinen Sommermoment. Falls ihr ein schönes Foto gemacht habt, schickt's uns gern über WhatsApp direkt ins Studio. Ich

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1: Und Rock Buddies. Wir sind ja mittendrin im super heißen Leaky Moly Konzertsommer. Gerade sind wir auch in Wacken mit dabei. Der Engelhardt aus eurer Morning Rock Show ist am Start und hat zum Beispiel das hier für euch kreiert, falls ihr noch einen guten Wecker braucht. Der Wackenwecker.
2: Wacken! 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
3: Das war hammermäßig.
1: Ja, so kommt man auf jeden Fall aus dem Bett mit dem Wackenwecker. Checkt heute auch unbedingt nochmal unsere Socials aus, um Wacken richtig mitzunehmen. Der Engelhardt ist ja heute auch geschminkt unterwegs. Er hat ja die Tageschallenge am Freitag verloren und hat sich dann von der Horrorpunk-Band The Other schminken lassen. Wacken ist denn ja jetzt auch schon fast vorbei. Wir haben aber schon die nächsten Tickets für euch im super heißen Leaky Moly Konzertsommer. Wir schicken euch zu dieser Band hier.
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10: Hier steht ihr aktuell am längsten. Auf der A1 Richtung Bremen staut es sich zwischen dem Dreieck Stur und Bremen-Arsten auf 6 Kilometern. In der Gegenrichtung Richtung Hamburg gibt es zwischen Ophusen und Bremen-Arsten 5 Kilometer Stau. Auf der A7 Richtung Hamburg bildet sich zwischen Thies-Hope und dem Horster Dreieck ein 5 Kilometer langer Stau. In der Gegenrichtung Richtung Hannover stockt der Verkehr zwischen dem Horster Dreieck und Seevetal-Ramelsloh auf 2 Kilometern. Auf der A1 Richtung Hamburg kommt es zwischen Horster Dreieck und Hamburg-Stillhorn zu 6 Kilometern stockendem Verkehr. Ebenfalls stockt es Richtung Hamburg zwischen Hollenstedt und dem Buchholzer Dreieck auf 5 Kilometern. Gute Fahrt!
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10: In Gärden zeigt das Thermometer 20 Grad. In Sehende ist es 1 Grad wärmer mit 21 und in Grasdorf haben wir ebenfalls 20 Grad. In den nächsten Stunden ist es überwiegend bedeckt. Heute Nacht sinkt das Thermometer auf milde 16 Grad. Morgen wird es teilweise bewölkt. Am Morgen, am Nachmittag klart es dann auf bei bis zu 29 Grad.
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1: Und Rockbuddies, wir sind ja mittendrin im super heißen Liqui Moly Konzertsommer und jetzt am Wochenende natürlich mit dabei in Wacken. Der Engelhardt aus der Morning Rock Show ist mit unseren Gewinnern vor Ort und hat auch die ein oder andere Aufgabe bekommen. Von dir, ne, Stammer?
2: Ja, dieser Kelch wurde mir ja übertragen, dass ich dem Engelhardt irgendwelche Aufgaben fürs Wacken-Festival stellen soll. Und du kennst mich, wenn ich kann, gebe ich Aufgaben weiter.
1: Ja.
2: Und habe das natürlich auch getan, und zwar an unsere Rockbuddies. Und Rockbuddy Frank hat eine sehr geile Idee, die er dann per WhatsApp geschickt hat. Engelhardt sollte auf dem Wacken-Festival 30 Menschen finden, die von Europe Final Countdown singen.
1: Das und, hat er geschafft, ne?
2: Jein. Also er hat Menschen gefunden und es waren wohl auch 30, aber eigentlich war die Idee, dass sie das zusammen singen sollten und nicht nacheinander.
1: Okay.
2: Also habe ich wieder die Entscheidungsgewalt unseren Rockbuddies übertragen. Wir haben demokratisch abgestimmt per WhatsApp und das Ergebnis war sehr knapp, aber die Rockbuddies haben gesagt, Aufgabe verfehlt. Es muss eine Sanktion muss her.
1: Aber auch hart.
2: Ja, du kennst unsere Rockbuddies. Wenn irgendjemand Qualitätsanspruch hat, dann sind das unsere. Und dann gingen ganz viele Ideen rund um die Strafe, gingen in Richtung Verkleiden. Und da fand ich Rockbuddy Gabi sehr, sehr schön. Die hat sich nämlich vorgestern Wacken die ganze Zeit reingezogen und hatte so Mitleid mit den Leuten da auf der Bühne, weil es so heiß war. Und die stehen da ja, du weißt, wie sie sind, in Vollmontur, geschminkt, Perücke, Lederjacke, keine Ahnung.
1: Denke ich mir auch immer.
2: Also hammerhart. Ich würde nach 15 Sekunden könntest du mich liegend abtransportieren.
1: Ja. Aber, und ohne Wasser drin nur noch. Alles weg.
2: Alles weg. Ich wäre einfach nur noch ein trockener Lappen. Ja. Und Gabi hat gesagt, komm her, das muss der Engelhardt auch mal fühlen. Der soll sich mal so in Schale schmeißen wie die Bands da auf der Bühne und dann einen Tag auf dem Wackenfestival durchhalten.
1: Ah, okay. Rockbuddies, ihr seid echt fies, aber die Strafe, die gefällt mir. Und das Ergebnis gibt's dann heute bei uns auf Instagram. Der Engelhardt komplett geschminkt in Wacken. Wahnsinn.

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0: Das sind wirklich beunruhigende Zahlen, die jetzt in einem Fachjournal veröffentlicht wurden. Dass übermäßiges Fernsehen für Kinder nicht so super gut ist, das wissen wir alle. Aber laut dieser Langzeitstudie, die da veröffentlicht wurde, lässt vor allem das Glotzeschauen im mittleren Alter, besonders bei Männern, so richtig das Gehirn schmelzen. Also weiß ich jetzt nicht, ich habe meiner Meinung nach wirklich viel vor der Glotze gehangen und ich kann mir eigentlich trotzdem jede Menge merken. Also zum Beispiel das hier. Silvana, Sarafina, Estefania Kelenta, Loredana, Sarah Jane, Lavinia, Jeremy Pascal.
2: Dann ist doch da hinten die Schweinegammel, Ottos, ab zur Schule.
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5: Ich bin Dirk Zeitler. Der Fußballweltverband FIFA gibt seine umstrittenen Investorenpläne auf. Das erklärte Verbandspräsident Infantino in einer Stellungnahme. Infantino wollte einen Teil der kommerziellen FIFA-Rechte etwa an der Weltmeisterschaft an einen Investor verkaufen. Thomas Thonfeld, was bedeutet der Rückzieher denn für den FIFA-Chef persönlich?
6: Also Infantino hat auf jeden Fall an Einfluss verloren, denn selbst in seinem engsten Umfeld gab es ja Widerstand gegen die Milliardenpläne und außerdem hat das Projekt dazu geführt, dass sich die europäischen Verbände einig wie selten hinter UEFA-Präsident Schäferin versammelt haben, der den Widerstand ja quasi angeführt hat, wie übrigens auch während der WM schon, nachdem die FIFA damals die Rotsperre des US-Spielers Balogun ausgesetzt hatte. Also da kristallisiert sich ein echter Gegenspieler für Infantino heraus. Dass der von sich aus zurücktritt, ist aber eher nicht zu erwarten. Er müsste wohl schon abgewählt werden.
5: Vielen Dank, Thomas Thonfeld. Die Migrationskrise in der spanischen Nordafrika-Exklave Ceuta ist nach Angaben der spanischen Regierung nach dem Andrang von mindestens 50.000 Menschen nun praktisch überwunden. Laut Spaniens Außenminister kehrten fast alle Migranten nach Marokko zurück.
7: Die Zustände in Ceuta haben sich normalisiert. Politisch hat sich die Krise damit aber noch lange nicht erledigt, denn sie führte zu massiven Unstimmigkeiten zwischen Spanien und den anderen EU-Staaten, die hochempfindlich auf die Migrationsbewegungen reagiert haben. Frankreich verstärkte die Grenzkontrollen zu Spanien und Italien setzte den freien Personenverkehr in Europa kurzerhand aus. Viel zu voreilig, wie sich jetzt zeigt. Uli Reitinger, Nachrichtenredaktion.
5: Nach dem stärksten Erdbeben seit etwa 40 Jahren rund um die süditalienische Großstadt Neapel hat es in der Nacht mehrere Nachbeben gegeben. Das Nationale Institut für Geophysik und Vulkanologie registrierte nach dem Erdstoß am Freitagabend mit einer Stärke von 4,7 zahlreiche Nachbeben bis in den Morgen hinein. Nach Angaben der Behörden wurden in der Region 21 Menschen verletzt. Das Niedrigwasser des Rheins hat in Nordrhein-Westfalen an der ersten Stelle einen historischen Tiefpunkt erreicht. Am Rheinpegel Köln wurden am Morgen 68 Zentimeter gemessen. Das ist 1 Zentimeter weniger als der bisherige Rekordtiefstand dieses Pegels aus dem Jahr 2018.
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8: Hier steht ihr aktuell am längsten. Auf der A1 Richtung Hamburg gibt es zwischen Heidenau und Buchholzer Dreieck 8 Kilometer Stau. In der Gegenrichtung, Richtung Bremen, steht ihr zwischen Horster Dreieck und Morfleet auf 8 Kilometern. Auf der A1 Richtung Bremen kommt es zwischen Dreieck Stur und Bremen-Asten zu 6 Kilometern Stau. Ebenfalls Richtung Bremen gibt es zwischen Osnabrück-Hafen und Osnabrück-Nord 4 Kilometer Stau. Auf der A1 Richtung Osnabrück staut es sich zwischen Uphusen und Bremen-Asten auf 5 Kilometern. In der Gegenrichtung Richtung Hamburg gibt es zwischen Horster Dreieck und Stillhorn ebenfalls 5 Kilometer Stau. Wir wünschen euch eine gute Fahrt.
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8: In Hannover zeigt das Thermometer aktuell 21 Grad, in Gärden ebenfalls 21 Grad. Etwas kühler ist es in Neustadt mit 18 Grad. In den nächsten Stunden ist es überwiegend bedeckt. Heute Nacht sinkt das Thermometer auf milde 16 Grad. Morgen wird es teilweise bewölkt. Am Morgen, am Nachmittag klart es dann auf bei bis zu 29 Grad.
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9: Kurz nach 12, guten Hunger, schönen Mittag euch, Mahlzeit. Viele sind ja gerade in Wacken unterwegs, aber die nächsten Events und Festivals, die stehen ja auch schon wieder an. Welche das sind, das schauen wir uns gleich im Rockradar an. Das machen wir ja immer am Samstag um 11:45 und natürlich auch um 8:15, also für die frühen Vögel. Gleich geht's rein und das machen wir nach drei Songs.

0: Brian Adams, schönen Mittag euch. Hier ist euer Rockbaron und wir schauen wieder drauf, was für Events als nächstes bei euch anstehen mit dem Kollegen Vincent Schulze. Schieß los!
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0: Danke Vincent und euch viel Spaß dann bei den Konzerten und wenn wir irgendwas vergessen haben, dann gerne her damit, schickt uns eine WhatsApp direkt ins Studio und jetzt Linkin Park mit Up From The Bottom.

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19: Hier steht ihr aktuell am längsten. Auf der A1 Richtung Bremen gibt es zwischen dem Dreieck Stur und Bremen-Hemelingen 7 Kilometer Stau. In der Gegenrichtung, Richtung Hamburg, staut es sich zwischen Sittensen und Rade auf 7 Kilometern. Auf der A1 Richtung Osnabrück gibt es zwischen Opphusen und Bremen-Asten 5 Kilometer Stau. Ebenfalls Richtung Bremen staut es sich zwischen Osnabrück-Hafen und Osnabrück-Nord auf 4 Kilometern. Auf der A2 Richtung Hannover staut es sich zwischen Hannover-Herrenhausen und Hannover-Bodfeld auf 3 Kilometern. Gute Fahrt!
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19: In Laatzen zeigt das Thermometer 21 Grad. In Gerden haben wir ebenfalls 21 Grad. Und in Basinghausen messen wir 22 Grad. In den nächsten Stunden ist es überwiegend bedeckt. Heute Nacht sinkt das Thermometer auf milde 16 Grad. Morgen wird es teilweise bewölkt. Am Morgen, am Nachmittag klart es dann auf bei bis zu 29 Grad.
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1: Und jetzt, liebe Rockbuddies, hören wir wieder rein in unser Album der Woche. Und das tun wir jetzt auch endlich wieder mit Olli Peral aus eurem Nachmittag. Er ist wieder am Start und hat sich passend zu Wacken ein Album von Judas Priest rausgesucht. British Steel. Olli, was macht das so besonders?
2: Ja klar, weil Judas Priest hier 1980 den Heavy Metal im Grunde genommen neu definiert haben. Die Songs wurden kürzer, direkter, eingängiger, statt endloser Gitarren eben 20, 30 Minuten Gitarrensoli. Gab's Volltreffer wie Breaking the Law, Living After Midnight. Und das Album hat Metal im Grunde genommen auch radiotauglicher, somit auch kommerzieller gemacht. Gut für die Band, die können bis heute ihre Miete bezahlen.
1: Okay, dann kleine Challenge, wenn man jetzt nur einen Song aus dem Album hören darf, welcher wär's?
2: Ja, ganz klar. Breaking the Law, Breaking the Law. Kaum ein Metal-Riff ist berühmter. Zwei Worte im Refrain, ein Gitarrenriff für die Ewigkeit im Grunde genommen und 3 Minuten volle Pulle. Das ist einer dieser Titel, die selbst Leute kennen, die sonst mit Heavy Metal nichts am Hut war. Nichts am Hut haben, also klare Antwort, Breaking the Law.
1: Okay, das also der Signature-Song. Und generell, warum sollten die Rockbuddies sich das heute noch anhören, wenn sie es noch nicht getan haben?
2: Ja, weil man hört, wo viele Metal-Bands zum Beispiel ihre Ideen herhaben, ist auch völlig in Ordnung. Metallica, Iron Maiden, Megadeth, auch die neueren Bands haben alle von den Alben von Judas Priest gelernt. British Steel klingt eben auch heute noch auch sehr überraschend frisch, sehr kraftvoll, macht richtig Spaß, das Album. Und wenn man verstehen will, warum Heavy Metal weltweit so groß geworden ist, dann beginnt die Reise genau hier. Also British Steel von Judas Priest von meiner Seite aus absolute Empfehlung.
1: Top, sind wir wieder bestens informiert. Danke dir, Olli. Und jetzt gibt es aus unserem Album der Woche von Judas Priest, Living After Midnight.

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19: Ich bin Dirk Zeitler.
0: Nach dem Ansturm zehntausender Migranten auf die spanische Exklave Ceuta in Nordafrika sind die meisten Menschen nach Angaben der spanischen Regierung nach Marokko zurückgekehrt. Angesichts kaum vorhandener Aussichten auf eine Weiterreise sowie fehlender Unterkunft und Versorgung hätten die Menschen enttäuscht und freiwillig die Rückreise angetreten, berichtet die Zeitung El País. Die Zahl der Toten stieg auf 67. Die Einsatzkräfte suchten auch am Vormittag weiter das Meer ab. Der Fußballweltverband FIFA gibt seine umstrittenen Investorenpläne auf. Der Vorschlag werde abgesagt, erklärte Verbandspräsident Infantino in einer in der Nacht veröffentlichten Stellungnahme.
10: Infantino begräbt sein Projekt in einer kurzen Mitteilung, verschickt per Mail um 2:30 in der Nacht. Das Projekt sollte unsere FIFA-Mitgliedsverbände und unseren Sport weltweit stärken, schreibt der FIFA-Boss. Aber man habe allen aufmerksam zugehört und dabei sei klar geworden, dass das Projekt Spaltungen geschaffen habe. Asien und Mittel- und Nordamerika hatten sich klar gegen die Pläne ausgesprochen. Europa drohte sogar mit WM-Boykott. Infantino hat dann doch begriffen, sein Projekt ist tot. Damit nicht auch noch sein Kopf rollt, musste er den Rückzieher machen. Uli Reitinger, Nachrichtenredaktion.
0: Der neue Monat bringt wieder einige Änderungen. So bekommt, wer eine neue Photovoltaikanlage anschafft, ab August eine etwas geringere Vergütung. Außerdem ändert sich etwas beim Recht auf Ganztagsbetreuung für Erstklässler.
13: Hausaufgabenhilfe, Spielen oder Sport. Schulanfänger haben nun das Recht auf eine Betreuung von bis zu 8 Stunden pro Tag. Allerdings sagen Experten, vor allem in den westdeutschen Bundesländern gäbe es noch zu wenig Personal oder geeignete Räume. Viele Familien müssten deshalb erst einmal Notlösungen in Kauf nehmen. Auch die Bundesbildungsministerin bittet um Geduld, spricht aber von einem Meilenstein in Sachen Chancengleichheit. Claudia Wächter, Nachrichtenredaktion.
0: Die aktuellen Waldbrände in Griechenland haben besonders die Ortschaft Porto Germeno rund 60 Kilometer westlich von Athen getroffen. In dem Küstenort sollen bis zu 100 Häuser verbrannt sein, sagte der Vizebürgermeister der umliegenden Gemeinde Mandra. Aufgrund der starken Winde könnten derzeit keine Löschflugzeuge eingesetzt werden.
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20: Hier steht ihr aktuell am längsten. Auf der A1 Richtung Bremen gibt es zwischen Lübeck und dem Horster Dreieck 10 Kilometer Stau. Ebenfalls Richtung Bremen staut es sich zwischen dem Dreieck Stur und Hemelingen auf 6 Kilometern. Auf der A1 Richtung Hamburg steht der Verkehr zwischen Elsdorf und dem Buchholzer Dreieck auf 7 Kilometern. In der Gegenrichtung, Richtung Osnabrück, gibt es zwischen Opusen und Bremen-Arsten 4 Kilometer Stau. Gute Fahrt!
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20: In Laatzen sind es aktuell 22 Grad. Genauso warm ist es in Alfeld. Und auch in Isernhagen messen wir 22 Grad. In den nächsten Stunden ist es überwiegend bedeckt. Heute Nacht sinkt das Thermometer auf milde 16 Grad. Morgen wird es teilweise bewölkt. Am Morgen, am Nachmittag klart es dann auf bei bis zu 29 Grad.
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21: Kurz nach eins und meine Frage an euch Rockbuddies. Seid ihr gedanklich eigentlich noch im Sommer? Oder plant ihr schon Weihnachten? Klingt verrückt, aber in den ersten Baumärkten steht tatsächlich schon die Weihnachtsdeko. Bei fast 40 Grad in den letzten Tagen laufen die Ventilatoren auf Hochtouren und daneben grinst euch schon der Weihnachtsmann an? Irgendwie ist das doch jedes Jahr früher, oder?

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1: Wir sind wieder mittendrin in den großen Urlaubswochen. Auch heute gibt es wieder einen 500-Euro Urlaubsgutschein von Schau ins Land Reisen für eure Geschichten. Und letzte Woche hat Till aus Wolfsburg mit dieser Story den Gutschein abgestaubt.
2: Ja, unsere Geschichte, die liegt schon ein paar Jahre zurück. Und zwar hatten damals die Eltern von ein oder zwei Kindern die glorreiche Idee, ihre Kids mit einer Magen-Darm-Erkrankung in das Jugendzeltlager zu schicken.
1: Oh, nee.
2: Und es war dann nur eine Frage der Zeit, bis dann fast alle auch angesteckt waren. Und ich kann mich noch gut erinnern, wie jeder einfach Angst hatte, als nächstes dran zu sein.
1: Ja.
2: Sobald einer aus dem eigenen Zelt das hatte, wusste man, so, die Zeit ist gekommen. Und bald erwischt das jetzt hier einen nach dem anderen. Und so ist es dann auch gekommen. Und so hat es uns einen nach dem anderen erlegt. Und ja, das war unser Sommer damals im Zeltlager auf Langeoog.
1: Was eine Story. Er hat noch hinterhergeschickt, Alarm im Darm wurde dann zum Motto der Freizeit. Ja, und mit so einer Geschichte kann man dann eben auch einen Gutschein gewinnen. Till, du hast den Urlaubsgutschein gewonnen.
3: Ey, ja, Wahnsinn. Ich sitze hier gerade nichts ahnend in der Hängematte und auf einmal kommt so eine Nachricht. Hammer, vielen Dank. Ich freue mich total. Es steht eine Reise nach Griechenland an, die wir noch nicht gebucht haben. Und da wird der Gutschein auf jeden Fall helfen. Also vielen Dank euch.
1: Griechenland war ich ja gerade selbst. Also wenn du Tipps für Kreta brauchst, ich bin am Start. Weißt du schon, wo es hingehen soll?
3: Wir wissen noch nicht so genau. Wir haben schon einige Empfehlungen bekommen. Aber ja, können uns noch nicht so ganz entscheiden und sind da gerade noch so ein bisschen am Recherchieren und Brainstormen, welche der wahrscheinlich griechischen Inseln es dann am Ende tatsächlich wird.
1: Und ich habe dich jetzt hier in der Hängematte erwischt. Du hast also nicht damit gerechnet, jetzt mit dieser Story hier zu gewinnen?
3: Ich habe tatsächlich überhaupt nicht mit einem Gewinnspiel gerechnet. Ich habe im Radio nur den Teil gehört, dass man eine lustige Camping-Story abschicken soll und habe natürlich sofort an diese Geschichte gedacht und habe direkt den Jungs im WhatsApp-Chat geschrieben, ey, schaut mal, da kann man gerade eine witzige Geschichte abschicken, soll ich das mal machen? Und jetzt ist es so weit gekommen, die haben eben schon gescherzt, dass der Gutschein auf jeden Fall für Camping auf Langeoog drauf gehen muss. Also mal gucken, ob ich da noch ein bisschen verhandeln muss.
1: Auch stark, ja. Mit dem 500-Euro Urlaubsgutschein geht dann vielleicht nach Griechenland oder eben nach Langeoog. Ja, das sind die großen Urlaubswochen und ich freue mich über eure Geschichten, Rock Buddies.

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21: Hier steht ihr aktuell am längsten. Auf der A1 Richtung Bremen gibt es zwischen dem Dreieck Stur und Bremen-Hemelingen 6 Kilometer Stau wegen einer ungesicherten Unfallstelle. In der Gegenrichtung Richtung Hamburg steht ihr zwischen Obhusen und Bremen-Arsten auf 5 Kilometern. Auf der A1 Richtung Bremen kommt ihr zwischen Hamburg-Harburg und dem Horster Dreieck nur langsam voran. Dort sind es 5 Kilometer Stau. In der Gegenrichtung Richtung Lübeck stockt der Verkehr zwischen dem Horster Dreieck und dem Dreieck Hamburg-Norderelbe auf 9 Kilometern. Ebenfalls auf der A1 Richtung Hamburg müsst ihr zwischen Heidenau und dem Buchholzer Dreieck 9 Kilometer Stau einplanen. Im weiteren Verlauf Richtung Bremen staut es sich zwischen Hamburg-Harburg und dem Maschener Kreuz wegen einer ungesicherten Unfallstelle. Habt eine gute und sichere Fahrt.
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21: In Grasdorf zeigt das Thermometer 21 Grad. In Sehende liegt die Temperatur bei 22 Grad. Und aus Wunstorf werden 23 Grad gemeldet. In den nächsten Stunden ist es überwiegend bedeckt. Heute Nacht sinkt das Thermometer auf milde 16 Grad. Morgen wird es teilweise bewölkt. Am Morgen, am Nachmittag klart es dann auf bei bis zu 29 Grad.
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1: Und Rock Buddies. Wir sind ja mittendrin im super heißen Leaky Moly Konzertsommer. Gerade sind wir auch in Wacken mit dabei. Der Engelhardt aus eurer Morning Rock Show ist am Start und hat zum Beispiel das hier für euch kreiert, falls ihr noch einen guten Wecker braucht. Der Wackenwecker.
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1: Ja, so kommt man auf jeden Fall aus dem Bett mit dem Wackenwecker. Checkt heute auch unbedingt nochmal unsere Socials aus, um Wacken richtig mitzunehmen. Der Engelhardt ist ja heute auch geschminkt unterwegs. Er hat ja die Tageschallenge am Freitag verloren und hat sich dann von der Horror-Punk-Band The Other schminken lassen. Wacken ist denn ja jetzt auch schon fast vorbei. 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
28: Ich bin Babit Büchner.
0: Eine Woche nach dem tödlichen Anschlag eines Islamisten am Rande des Christopher Street Days in Berlin finden auch heute einige CSD-Paraden statt. In Hamburg werden bis zu 250.000 Teilnehmer erwartet. Die Polizei hat ihr Sicherheitskonzept nachgeschärft. Laut einer Survey-Umfrage fühlen sich viele nicht mehr sicher.
2: Immerhin 38% sagen laut der Umfrage, dass ihr Sicherheitsgefühl eindeutig oder eher abgenommen hat. Gut die Hälfte meinten dagegen, dass das Sicherheitsgefühl sich bei ihnen nicht verändert habe. Immer häufiger bringen die Sicherheitsvorkehrungen von Veranstaltungen aber finanzielle Probleme für die Ausrichter mit sich. Deshalb sagt der Berliner Landeschef der Polizeigewerkschaft Pfalzgraf, hier sollte der Staat außergewöhnliche Sicherheitsmaßnahmen wie mobile Schutzeinrichtungen oder Fahrzeugsperren finanzieren. Thomas Thonfeld, Nachrichtenredaktion.
0: In der Nordafrika-Exklave Ceuta hat sich die Lage nach dem Ansturm zehntausender Menschen entspannt. Nach Angaben der spanischen Regierung sind die meisten von ihnen nach Marokko zurückgekehrt. Die Menschen seien enttäuscht und freiwillig zurückgereist, weil es keine Aussicht auf eine Weiterreise gegeben habe und Unterkünfte und eine Versorgung fehlten, schreibt die Zeitung El País. Bei starkem Wind breiten sich in Griechenland aktuell mehrere große Wald- und Buschbrände aus. Besonders eine Ortschaft rund 60 Kilometer westlich von Athen ist betroffen. In dem Küstenort sollen bis zu 100 Häuser verbrannt sein.
3: Das größte Unglück ist, dass die Hubschrauber und Löschflugzeuge am Boden bleiben müssen. Der Wind ist einfach zu stark. Stattdessen kämpfen hunderte Feuerwehrleute am Boden und versuchen dort, die Flammen einzudämmen. Auf einer Fläche, die immer noch gut 6x6 Kilometer groß ist, also so ungefähr so groß wie 5000 Fußballplätze. Etliche Ortschaften, darunter auch Porto Hermenor, sind längst evakuiert. Fernsehbilder zeigen die Verwüstung in dem kleinen Küstenort. Viele Häuser sind dort ausgebrannt, von manchen stehen nur noch die Grundmauern. Aus Athen, Alexia Angelopoulou.
0: Der umstrittene FIFA-Deal ist Geschichte, doch die UEFA geht den Weltverbandsboss Infantino weiter hart an und fordert personelle Konsequenzen. Die derzeitige Führung habe nicht nur das Vertrauen der UEFA verloren, sondern auch das vieler anderer Mitglieder der Fußballfamilie, teilte der Verband mit.
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4: Hier steht ihr aktuell am längsten. Auf der A1 Richtung Bremen, zwischen Lübeck und dem Maschener Kreuz, gibt es 11 Kilometer Stau nach einem Unfall. In der Gegenrichtung, Richtung Hamburg, steht ihr zwischen Heidenau und dem Buchholzer Dreieck 9 Kilometer. Ebenfalls auf der A1 Richtung Bremen, zwischen dem Dreieck Stur und Bremen-Arsten 6 Kilometer Stau. In der Gegenrichtung, Richtung Osnabrück, staut es sich zwischen Opphusen und Bremen-Arsten auf 5 Kilometern. Gute Fahrt!
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4: Bei euch in Grasdorf sind es aktuell 21 Grad, in Lehrte 22 und in Gerden messen wir 23 Grad. In den nächsten Stunden ist es überwiegend bewölkt. Heute Nacht sinkt das Thermometer auf milde 16 Grad. Morgen wird es dann freundlich mit Sonne und Wolken bei bis zu 29 Grad.
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6: Nicht ganz, ich bin Sean Eising. Kurz nach zwei haben wir es an diesem Samstagnachmittag und wir bleiben hier weiter im Wacken-Modus. In dem kleinen Dorf feiern ja seit Mittwoch bis zu 85.000 Menschen und mittendrin ist der Engelhardt aus der Morning Rock Show zusammen mit den Gewinnern unseres super heißen Liquimoli Konzertsommers.
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6: Ja, die Stimmung ist auf jeden Fall gut und der Engelhardt, der wird sich sicher zwischendurch auch mal melden hier bei uns. Jetzt starten wir aber erstmal rein. Das machen wir mit Meatloaf und I'd Do Anything for Love.

0: Samstagnachmittag haben wir es und in Hannover läuft ein wirklich wildes Partywochenende. Beim Aschseefest präsentieren wir euch ja feinste Musik. Heute wird's da richtig rockig. Aber das ist nicht das Einzige. Wir präsentieren euch auch noch das Fährmannsfestival an der Faust. Da gibt's dieses Wochenende vor allem viel Punk à la Betontod, Teamscheiße und H-Blocks. Ja, auch Veranstalter Harm Baxmann hat richtig Bock und uns hat er gesagt, was das Fährmannsfest so besonders macht.
1: Fährmannsfest machen immer hauptsächlich die Besucherinnen und Besucher aus, weil das einfach eine wunderschöne Atmosphäre ist, was wir jedes Jahr auch von den Behörden bestätigt bekommen, dass bei uns es total friedlich ist, dass kaum was passiert, dass es eine schöne Atmosphäre ist. Und das macht es für mich hauptsächlich aus, dieser sage ich jetzt mal, auch ein bisschen familiäre Charakter.
0: Schöne Atmosphäre und geiler Punk also, was will man denn mehr? Karten gibt's übrigens noch an der Abendkasse und dann sehen wir uns entweder am Maschsee oder beim Fährmannsfest.

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19: Hier steht ihr aktuell am längsten. Auf der A1 Richtung Bremen gibt es zwischen Hamburg-Billstedt und dem Maschener Kreuz 10 Kilometer Stau. In der Gegenrichtung, Richtung Hamburg, staut es sich zwischen Heidenau und Hollenstedt auf 6 Kilometern nach einer Unfallstelle auf dem linken Fahrstreifen. Ebenfalls auf der A1 Richtung Bremen kommt ihr zwischen dem Dreieck Stur und Bremen-Asten nur langsam voran. Hier staut es sich auf 5 Kilometern. In der Gegenrichtung, Richtung Osnabrück, gibt es zwischen Opphusen und Bremen-Asten ebenfalls 5 Kilometer Stau. Auf der A2 Richtung Dortmund müsst ihr zwischen Hannover-Herrenhausen und Garbsen mit Reifenteilen auf der Fahrbahn rechnen. Gute Fahrt!
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19: In Burgwedel zeigt das Thermometer 21 Grad. In Garbsen haben wir 22 Grad. Und in Uetze messen wir 23 Grad. In den nächsten Stunden ist es überwiegend bewölkt. Heute Nacht sinkt das Thermometer auf milde 16 Grad. Morgen wird es dann freundlich mit Sonne und Wolken bei bis zu 29 Grad.
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0: The Show Must Go On. Queen waren das gerade. Und jetzt habe ich auch ein Update vom Engelhart aus der Morning Rock Show. Der ist ja gerade zusammen mit den Gewinnern von unserem super heißen Liquimoli-Konzertsommer in Wacken. Und da hat er auch die ein oder andere Aufgabe bekommen, weil er die Tageschallenge gestern verloren hat, hat er sich jetzt von der Horror-Punk-Band The Other schminken lassen.
1: Ich finde, du könntest an Halloween oder beim Karneval so rausgehen.
2: Super.
1: Ja.
2: Okay.
1: Und sexy ist es auch noch.
2: Es ist der Widowmaker hier bei The Other. Und vielleicht machen wir jetzt noch mal ein geiles Foto zum Abschluss, oder?
1: Super gerne.
2: Oh mein Gott, und mit den wenigen Haaren. Ja, ich sehe super aus.
1: Ja, du siehst super aus.
2: Hammermäßig. Ja.
1: Also die Schattierungen um die Augen haben wirklich gut geklappt, muss man sagen. Der Bart war eine Herausforderung.
2: Oh nein. Ne?
1: Aber ich glaube, man könnte das zum Beispiel mit einem Zylinder oder sowas oder irgendeinem der Widowmaker kommt. So, da könnte man auch.
2: Und ich hätte bestimmt eine Taschenuhr.
3: Oh ja.
2: Wenn ich gut. Die immer so anzeigt, wenn wieder jemand sterben muss.
1: Genau. Oh, das, siehst du? Das mit der Story. Da.
2: Wir sind schon drin.
1: Super geil. Gut.
0: Aber mittendrin würde ich sagen, der Engelhart oder besser gesagt der Widowmaker, so wie er jetzt mit der Schminke heißt, ist richtig auf Wacken angekommen und genießt da heute Abend hoffentlich auch das Finale. Sabaton sind zum Beispiel auch noch am Start und wir stimmen uns schon mal drauf ein. Hier sind Sabaton mit Soldier of Heaven.

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2: Ich möchte mal eine Lanze für meinen Kollegen Philipp Engelhardt brechen. Der Mann, der ja gerade für uns alle auf dem Wacken-Festival ist. Unser superheißer Liquimoli-Konzertsommer hat nicht nur ganz viele Rock-Buddies zum Wacken-Festival gebracht, sondern eben auch unseren lieben Engelhardt mitgeschickt. Und ich möchte mal sagen, das ist genau der richtige Mann dafür. Wir hatten gestern so eine Gruppenschalte mit allen Mitgliedern hier aus der Redaktion, mit ihm vor Ort. Und dann gab es eben so eine Gruppenkonferenz online und
3: Pippo, der klang schon ungefähr so. Der hatte schon so ein bisschen Stimme.
2: Und dann sagt ein Kollege, sag mal, Engelhardt, deine Stimme klingt ja auch irgendwie schon ziemlich fertig, ne? Und wisst ihr, was Engelhardt dann gesagt hat?
3: Ja, wart mal ab, das wird morgen noch viel schlimmer.
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0: Tougher Than the Rest von Bruce Springsteen. Der Titel stammt aus seinem 87er Album Tunnel of Love. In dem Titel geht es darum, wie jemand an einer gescheiterten Beziehung festhalten will, obwohl diese ganz offensichtlich nicht mehr zu retten ist. Die Straße ist dunkel und es ist ein sehr schmaler Grat. Aber ich möchte, dass du weißt, dass ich diesen Weg jederzeit weiter

0: Tougher Than The Rest. Der Mann gesteht seine Fehler ein, aber er bittet sie, ihm zu verzeihen und verspricht ihr, dass er sich fester und somit sicherer als die anderen Männer halten wird. Wenn du rau und bereit bist für die Liebe, Honey, dann bin ich mutiger als die anderen. Und wenn du rau, widerstandsfähig genug für die Liebe bist, Baby, dann bin ich mutiger als die anderen. Bis heute ist Tougher Than The Rest ein Titel, der so gut wie auf jedem Konzert von Bruce Springsteen zu hören ist. In der kleinen Übersetzungshilfe Tougher Than The Rest, der Boss. 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
10: Ich bin Babit Büchner. In der Nordafrika-Exklave Ceuta hat sich die Lage nach dem Ansturm zehntausender Menschen entspannt. Nach Angaben der spanischen Regierung sind die meisten von ihnen nach Marokko zurückgekehrt.
11: Die Menschen seien freiwillig aus Ceuta abgezogen, hieß es, enttäuscht darüber, weil es weder Unterkunft noch Verpflegung gab und keine Aussicht auf eine Weiterreise von dort. Es habe niemand die Grenze zum EU-Festland überschritten, betonte der EU-Migrationskommissar. In der Expertenrunde heute soll es unter anderem um die Unterstützung der Union für Spanien und die diplomatischen Bemühungen mit Marokko gehen. Das Treffen soll bei der Koordinierung politischer Entscheidungen helfen. Thomas Thonfeld, Nachrichtenredaktion.
10: In Hamburg läuft gerade die große Parade zum Christopher Street Day. Eine Woche nach dem islamistischen Terroranschlag auf den CSD in Berlin werden rund 250.000 Menschen erwartet.
12: Laute Musik dröhnt aus den Lautsprechern. Die Stimmung unter den tausenden Teilnehmern ist total entspannt. Zum Dresscode gehören heute natürlich T-Shirts und Haarschmuck in bunten Farben oder Fantasiekostüme. Die Polizei zeigt Präsenz, aber auch die Beamten sind sehr entspannt. Innensenator Grote freut sich auf einen bunten und fröhlichen CSD. Aus Hamburg, Bernhard Sprengel.
10: Es gibt gute Nachrichten aus Frankreich. Der große Waldbrand an der französischen Atlantikküste ist nach Angaben von Frankreichs Innenminister unter Kontrolle. Das Feuer breite sich nicht weiter aus, sagte der Minister. Mehr als 10.000 weitere Menschen können in ihre Wohnungen zurückkehren. Bislang durften 198.000 der über 220.000 Betroffenen wieder nach Hause. In Griechenland breiten sich dagegen bei starkem Wind aktuell mehrere große Wald- und Buschbrände aus. Der umstrittene FIFA-Deal ist Geschichte, doch die UEFA geht den Weltverbandsboss Infantino weiter hart an und fordert personelle Konsequenzen. Die derzeitige Führung habe nicht nur das Vertrauen der UEFA verloren, sondern auch das vieler anderer Mitglieder der Fußballfamilie, teilte der Verband mit. In der Nacht hatte Infantino seine umstrittenen Pläne zum Verkauf von WM-Anteilen an Investoren zurückgezogen.
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13: Hier steht ihr aktuell am längsten. Auf der A1 Richtung Bremen gibt es zwischen Hamburg-Moorfleet und dem Maschener Kreuz 10 Kilometer Stau. In der Gegenrichtung, Richtung Hamburg, staut es sich zwischen Dibbersen und Hamburg-Stillhorn ebenfalls auf 10 Kilometern. Ebenfalls auf der A1 Richtung Bremen kommt es zwischen dem Dreieck Stur und Bremen-Arsten zu 5 Kilometern Stau. In der Gegenrichtung Richtung Osnabrück staut es sich zwischen Obhusen und Bremen-Arsten auf 4 Kilometern. Auf der A2 Richtung Dortmund gibt es zwischen dem Dreieck Hannover-West und Hannover-Herrenhausen 2 Kilometer Stau. In der Gegenrichtung Richtung Hannover ist zwischen Garbsen und Hannover-Herrenhausen Vorsicht geboten wegen einer ungesicherten Unfallstelle auf dem rechten Fahrstreifen. Habt eine gute und sichere Fahrt.
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13: In Isernhagen haben wir aktuell 22 Grad. Genauso warm ist es in Alfeld und auch Grasdorf meldet 22 Grad. In den nächsten Stunden ist es überwiegend bewölkt. Heute Nacht sinkt das Thermometer auf milde 16 Grad. Morgen wird es dann freundlich mit Sonne und Wolken bei bis zu 29 Grad.
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14: Kurz nach drei haben wir's an diesem Samstag. Ich bin immer noch Sean Eising und jetzt gleich gibt's eine meiner absoluten Lieblingsbands. Ein paar von euch haben sie dieses Jahr auch schon live gesehen in Deutschland. Ich rede von den Foo Fighters. Die haben wir gleich mit My Hero. Vorher gibt's noch Nickelback mit When We Stand Together. Und jetzt die Simple Minds mit Don't You Forget About Me.

0: Waren das gerade mit My Hero. Liebe Rock Buddies, wir sind ja mittendrin in unserem super heißen Liquimoli Konzertsommer und da sind wir auch heute nochmal im Wackenfieber. Klar, der Engelhardt aus der Morning Rock Show ist zusammen mit unseren Gewinnern am Start und lebt da auch ein ziemlich gutes Leben die letzten Tage, so wie sich das anhört.
1: Alright, wir sind hier auf dem Campground bei unseren Rock Buddies, direkt hier in der Zeltstadt. Erstmal kleiner Stimmungscheck hier an Tag Nummer 3 beim Wacken. Wie ist so die Stimmung? Hätte ich gar nicht erwartet. Geil. Nee,
2: nach gestern hätte ich das auch nicht.
1: Wieso? Willi, sag mal, was habt ihr gestern erlebt?
3: Oh.
1: Wieso? Darfst du nicht drüber sprechen, oder was?
4: Was hast du erlebt?
3: Was habe ich alles verpasst? Was? Ja, das ist die bessere Frage. Also, ich sag mal so, nach Europe wird's knapp. Da hat mich dann mein kleiner Bruder nach Hause gebracht. Ja. Ich habe alles gegeben.
0: Ja, die Stimme, die macht nicht mehr so ganz mit, aber ansonsten klingt das richtig spaßig auf dem Holy Ground. Auf unseren Socials könnt ihr Wacken übrigens noch näher erleben. Checkt die gerne mal aus. Auch wenn Wacken jetzt langsam zu Ende geht, geht der super heiße Liquimoli Konzertsommer weiter. Ihr kennt das Spiel, wir schicken euch zu den wirklich geilsten Konzerten und Festivals. Wir schicken euch auch zu der Band hier. Die Toten Hosen sind auf Abschiedstour und wir schicken euch hin. Dazu müsst ihr einfach nur unsere App abchecken, euch da einmal anmelden und schon seid ihr im Lostopf. Alle weiteren Infos gibt's wie immer in der App.
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4: Hier steht ihr aktuell am längsten. Auf der A1 Richtung Hamburg stockt es zwischen Dibbersen und Hamburg-Stillhorn auf 13 Kilometern. In der Gegenrichtung gibt es zwischen dem Dreieck Hamburg-Norderelbe und dem Maschener Kreuz 6 Kilometer Stau. Ebenfalls auf der A1 Richtung Bremen staut es sich zwischen dem Dreieck Stur und Bremen-Arsten auf 5 Kilometern. In der Gegenrichtung zwischen Uphusen und Bremen-Arsten 4 Kilometer Stau. Auf der A2 Richtung Hannover gibt es zwischen Dortmund und Bad Nenndorf eine Gefahrenstelle durch Personen auf der Fahrbahn. Ebenfalls Richtung Hannover steht zwischen Garbsen und Hannover-Herrenhausen eine ungesicherte Unfallstelle auf dem rechten Fahrstreifen. Wir wünschen euch eine gute Fahrt.
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4: In Wunstorf zeigt das Thermometer 21 Grad. In Uetze ist es mit 23 Grad etwas wärmer und auch in Neustadt haben wir 21 Grad. In den nächsten Stunden ist es überwiegend bewölkt. Heute Nacht sinkt das Thermometer auf milde 16 Grad. Morgen wird es dann freundlich mit Sonne und Wolken bei bis zu 29 Grad.
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Nirvana.

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0: Wir haben heute schon viel über das Wacken Open Air gesprochen und jetzt schauen wir mal wieder, was für Events bei euch denn demnächst so anstehen. Der Kollege Vincent Schulze hat das Update für uns.
1: Ein richtig geiles, aber auch richtig hartes Konzert, das gibt's am Freitag, den 7. August in der Faust.
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1: Hatebreed, komm vorbei und werden ordentlich abreißen. Los geht's hier um 20 Uhr. Und dann schauen wir auf den 15. August. Da kommen sie nach Hannover, die Toten Hosen. Das wird ein richtig fettes Open Air auf dem Messegelände hier in Hannover. Tickets sind schon vergriffen, aber wir wären nicht Radio 21, wenn wir nicht noch ein paar Tickets für euch hätten. Die könnt ihr ganz easy über unsere App gewinnen, also klickt euch da auf jeden Fall mal rein in unseren super heißen Konzertsommer.
0: Ja, danke Vincent und euch natürlich viel Spaß bei den Konzerten.

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18: Ich bin Babette Büchner. Die Lage in der spanischen Exklave Ceuta hat sich nach dem Ansturm zehntausender Migranten entspannt. 22 europäische Staats- und Regierungschefs machen jetzt aber mit einem offenen Brief Druck auf Spanien. Darin werfen sie Madrid indirekt vor, mit jüngsten Entscheidungen unerwünschte Signale ausgesendet zu haben. Auch Bundeskanzler Friedrich Merz hat unterzeichnet. Vor einigen Monaten hatte Spanien die Legalisierung von rund 500.000 irregulären Migranten eingeleitet. In Hamburg läuft die große Parade zum Christopher Street Day. Eine Woche nach dem islamistischen Terroranschlag am Rande des CSD in Berlin werden rund 250.000 Menschen erwartet. Die Polizei hat ihr Sicherheitskonzept überarbeitet.
19: Doppelt so viele Beamte wie im vergangenen Jahr sollen für mehr Sicherheit sorgen. Polizeipräsident Schnabel gab aber zu bedenken, dass auch hohe Sicherheitsvorkehrungen keine Garantie für eine Veranstaltung ohne Zwischenfälle sind. Der Verein Pride Week, der den CSD in Hamburg organisiert, erklärte, man wolle sich durch den Anschlag in Berlin nicht einschüchtern lassen. Dirk Zeitler, Nachrichtenredaktion.
18: Aus Frankreich gibt es gute Nachrichten. Der große Waldbrand an der französischen Atlantikküste ist nach Angaben von Frankreichs Innenminister unter Kontrolle. In Griechenland breiten sich dagegen bei starkem Wind aktuell mehrere große Brände aus.
20: Das größte Unglück ist, dass die Hubschrauber und Löschflugzeuge am Boden bleiben müssen. Der Wind ist einfach zu stark. Stattdessen kämpfen hunderte Feuerwehrleute am Boden und versuchen dort, die Flammen einzudämmen. Auf einer Fläche, die immer noch gut 6x6 Kilometer groß ist, also so ungefähr so groß wie 5000 Fußballplätze. Etliche Ortschaften, darunter auch Porto Germano, sind längst evakuiert. Fernsehbilder zeigen die Verwüstung in dem kleinen Küstenort. Viele Häuser sind dort ausgebrannt, von manchen stehen nur noch die Grundmauern. Aus Athen, Alexia Angelou.
18: Und zum Fußball. Gianni Infantino steht unter Druck. Nach dem Aus der umstrittenen Investorenpläne entziehen einige europäische Verbände dem FIFA-Boss das Vertrauen und stellen sich klar hinter die UEFA. Die Europäische Fußballunion hatte die Pläne als schäbigen Deal kritisiert und mitgeteilt, dass die aktuelle Führung des Weltverbands das Vertrauen der UEFA verloren habe.
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21: Hier steht ihr aktuell am längsten. Auf der A1 Richtung Hamburg gibt es zwischen Horster Dreieck und Hamburg-Stillhorn 10 Kilometer stockenden Verkehr. In der Gegenrichtung, Richtung Osnabrück, steht ihr zwischen Uphusen und Bremen-Arsten 4 Kilometer. Auf der A7 Richtung Hamburg bildet sich zwischen Dreieck Walsrode und Soltau Süd ein 5 Kilometer langer Stau. Ebenfalls Richtung Hamburg müsst ihr zwischen Thies-Hope und Horster Dreieck 4 Kilometer einplanen. Auf der A2 Richtung Hannover gibt es zwischen Garbsen und Hannover-Herrenhausen einen Unfall. Die Unfallaufnahme läuft. Im weiteren Verlauf zwischen Wunstorf, Lute und Garbsen staut es sich auf 2 Kilometern. Habt eine gute und sichere Fahrt.
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21: Bei euch in Garbsen sind es aktuell 22 Grad. In Sehende messen wir 24. Und Basinghausen meldet 21 Grad. In den nächsten Stunden ist es überwiegend bewölkt. Heute Nacht sinkt das Thermometer auf milde 16 Grad. Morgen wird es dann freundlich mit Sonne und Wolken bei bis zu 29 Grad.
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22: Kurz nach 4 ist es. Ich bin Sean Eising und das hier ist Bryan Adams. Wir hören The Only Thing That Looks Good on Me Is You.

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waren das gerade mit Owner of a Lonely Heart. 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Genau da haben

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2: Es gibt ja wirklich etliche Songs, die nach ganz beliebten Orten oder bestimmten Sehenswürdigkeiten benannt sind. Aber nicht nur bei den Songs, auch bei manchen Bandnamen ist das der Fall. So zum Beispiel auch bei Linkin Park damals. Der kommt nämlich vom Lincoln Park, also einem Park in Santa Monica in Los Angeles. Doch die Webdomain für den Namen, die war leider schon weg. Also wurde aus dem C dann ein K und das L in Lincoln, das wurde einfach komplett gestrichen. Praktisch gedacht und doch irgendwie so ein bisschen modern. Ursprünglich wollte sich die Band übrigens auch mal Hybrid Theory nennen. So hieß dann aber einfach das erste Album.
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18: Hier steht ihr aktuell am längsten. Auf der A1 Richtung Bremen gibt es zwischen dem Dreieck Norderelbe und dem Maschener Kreuz 7 Kilometer stockenden Verkehr. In der Gegenrichtung staut es sich zwischen Opusen und Bremen-Asten auf 4 Kilometern. Auf der A7 Richtung Hamburg kommt ihr zwischen Thies-Hope und dem Horster Dreieck 4 Kilometer nur langsam voran. Im weiteren Verlauf steht ihr zwischen dem Maschener Kreuz und Seevetal-Ramelsloh auf 2 Kilometern. Auf der A2 Richtung Hannover liegt zwischen Wunstorf-Kohlenfeld und Wunstorf-Lute eine ungesicherte Unfallstelle auf dem Standstreifen. Außerdem liegen Gegenstände auf der Fahrbahn. Ebenfalls Richtung Hannover ist zwischen Garbsen und Hannover-Herrenhausen die Unfallaufnahme im Einsatz. Wir wünschen euch eine gute Fahrt.
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20: In Sehende zeigt das Thermometer 23 Grad.
18: In Garbsen ist es etwas wärmer mit 24 Grad. Mellendorf meldet ebenfalls 23 Grad.
19: In den nächsten Stunden ist es überwiegend bewölkt. Heute Nacht sinkt das Thermometer auf milde 16 Grad. Morgen wird es dann freundlich mit Sonne und Wolken bei bis zu 29 Grad.
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Marketing-Experten sagen, die nächsten 3 Sekunden entscheiden, ob du dran bleibst oder nicht. 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Metallica.

Das waren die Cranberries mit Zombie. Ich habe hier gleich noch Bon Jovi mit It's My Life. Außerdem Ram Jam mit Black Betty. Und jetzt gibt's wieder unseren Wacken-Mix. Hier sind Airborne. Die treten übrigens gleich auch auf der Faster Stage beim Wacken Open Air auf. In etwa 45 Minuten. Wir stimmen uns drauf ein.

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5: Ich bin David Büchner. Als Reaktion auf den Ansturm zehntausender Migranten auf die spanische Nordafrika-Exklave Ceuta fordern 22 EU-Staaten eine Dringlichkeitssitzung der Innenminister. Heute kommen bereits Experten der Mitgliedstaaten in einer Krisensitzung zusammen. Ein Großteil der Migranten soll inzwischen wieder nach Marokko zurückgekehrt sein.
6: Die Menschen seien freiwillig aus Ceuta abgezogen, hieß es, enttäuscht darüber, weil es weder Unterkunft noch Verpflegung gab und keine Aussicht auf eine Weiterreise von dort. Es habe niemand die Grenze zum EU-Festland überschritten, betonte der EU-Migrationskommissar. In der Expertenrunde heute soll es unter anderem um die Unterstützung der Union für Spanien und die diplomatischen Bemühungen mit Marokko gehen. Das Treffen soll bei der Koordinierung politischer Entscheidungen helfen. Thomas Thonfeld, Nachrichtenredaktion.
5: Die drei ostdeutschen CDU-Ministerpräsidenten stellen sich gegen die geplante Rentenreform. Sie wollen die abschlagsfreie Rente nach 45 Beitragsjahren nicht abschaffen. Unionsfraktionschef Thorsten Frey hält jedoch dagegen. Der Vorschlag der Rentenkommission zur sogenannten Rente mit 63 sei vollkommen richtig und ein wirklich kluger Vorschlag, sagte Frey der Bild-Zeitung. Der Fußball-Weltverband FIFA hat seine umstrittenen Investorenpläne aufgegeben, aber die Kritik reißt nicht ab. Die derzeitige Führung habe nicht nur das Vertrauen der UEFA verloren, sondern auch das vieler anderer Mitglieder der Fußballfamilie, hieß es von der Europäischen Fußballunion.
7: Die UEFA begrüßt zwar den Stopp der milliardenschweren Investorenpläne, aber attackiert weiter FIFA-Präsident Infantino und fordert personelle Konsequenzen. Von einem schäbigen und undurchsichtigen Deal ist die Rede, so könne es nicht weitergehen, mit geheimen Vorhaben, die im Eilverfahren vorangetrieben würden. Auch DFB-Präsident Neuendorf forderte einen Wechsel hin zu einer Kultur, in der Entscheidungen wieder von den Mitgliedern in den Gremien diskutiert und getroffen werden. Ursula Winkler, Nachrichtenredaktion.
5: Aus Frankreich gibt es gute Nachrichten. Der große Waldbrand an der französischen Atlantikküste ist nach Angaben von Frankreichs Innenminister unter Kontrolle. Anders ist die Lage in Griechenland. Dort toben mehrere große Brände. Besonders schlimm hat es eine Region rund 60 Kilometer westlich von Athen erwischt. In einem Küstenort sind dort 100 Häuser abgebrannt.
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8: Hier steht ihr aktuell am längsten. Auf der A7 Richtung Hamburg gibt es zwischen Thieshope und dem Horster Dreieck 5 Kilometer Stau. In der Gegenrichtung, Richtung Hannover, steht ihr zwischen dem Maschener Kreuz und Seevetal-Ramitzloh auf 2 Kilometern. Auf der A1 Richtung Osnabrück staut es sich zwischen Obhusen-Bremen-Mahndorf und Bremen-Arsten auf 4 Kilometern. In der Gegenrichtung Richtung Bremen gibt es zwischen Bremen-Brinkum und Bremen-Arsten 2 Kilometer Stau. Auf der A31 Richtung Meppen ist zwischen Emsbüren und Lingen der rechte Fahrstreifen gesperrt. Ein kaputter Wohnwagen blockiert die Fahrbahn. Die Polizei ist vor Ort. Wir wünschen euch eine gute Fahrt.
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8: In Burgwedel sind es aktuell 23 Grad. Genauso in Neustadt und auch in Ahlfeld messen wir 23 Grad. In der Nacht sinkt das Thermometer auf milde 17 Grad. So wird das Wetter morgen. Am Vormittag erwartet euch teils bewölkter Himmel. Am Nachmittag klart es dann auf, bei Anfang 17 Grad. Im Laufe des Tages steigt das Thermometer auf angenehm sommerliche 29 Grad an.
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11: Hey, liebe Rockbuddies, Sean Eising immer noch hier, jetzt um kurz nach 5 und während man sich in Wacken auf Airborne freut. Die spielen ab halb auf der Faster Stage, freuen wir uns jetzt unter anderem auf Placebo mit Every You, Every Me, The Last Good Night mit Pictures of You und jetzt hören wir erstmal Queen. Wir hören We Will Rock You. Viel Spaß!

0: Samstagnachmittag haben wir es und in Hannover läuft ein wirklich wildes Partywochenende. Beim Aschseefest präsentieren wir euch ja feinste Musik. Heute wird's da richtig rockig. Aber das ist nicht das Einzige. Wir präsentieren euch auch noch das Fährmannsfestival an der Faust. Da gibt's dieses Wochenende vor allem viel Punk à la Betontod, Teamscheiße und H-Blocks. Ja, auch Veranstalter Harm Baxmann hat richtig Bock und uns hat er gesagt, was das Fährmannsfest so besonders macht.
1: Fährmannsfest machen immer hauptsächlich die Besucherinnen und Besucher aus, weil das einfach eine wunderschöne Atmosphäre ist, was wir jedes Jahr auch von den Behörden bestätigt bekommen, dass bei uns es total friedlich ist, dass kaum was passiert, dass es eine schöne Atmosphäre ist. Und das macht es für mich hauptsächlich aus, dieser sage ich jetzt mal, auch ein bisschen familiäre Charakter.
0: Schöne Atmosphäre und geiler Punk also, was will man denn mehr? Karten gibt's übrigens noch an der Abendkasse und dann sehen wir uns entweder am Maschsee oder beim Fährmannsfest.

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2: Stellt euch mal vor, ihr wärt in einer der größten Bands aller Zeiten und habt trotzdem keine Kohle. Eigentlich unvorstellbar, aber die Rolling Stones waren zum Beispiel zwischendrin auch mal so richtig pleite. Trotz Millionen verkaufter Platten hatten sie Ende der 70er kaum Geld, wegen mieser Verträge und teurer Exzesse. Erst mit dem Labelwechsel 1983 floss das Geld dann endlich wieder.
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14: Hier steht ihr aktuell am längsten. Auf der A7 Richtung Hamburg gibt es zwischen Thieshope und dem Horster Dreieck 6 Kilometer Stau. Auf der A1 Richtung Osnabrück staut es sich zwischen Ophusen und Bremen-Asten auf 5 Kilometern. Auf der A2 Richtung Dortmund liegt zwischen Wunstorf-Lute und Wunstorf-Kohlenfeld eine ungesicherte Unfallstelle auf dem Standstreifen. Außerdem befinden sich Gegenstände auf der Fahrbahn. Im weiteren Verlauf gibt es dort 1 Kilometer Stau. Wir wünschen euch eine gute Fahrt.
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14: In Gärden sind es aktuell 24 Grad, auch in Alfeld haben wir 24 und in Hannover messen wir ebenfalls 24 Grad. In der Nacht sinkt das Thermometer auf milde 17 Grad. So wird das Wetter morgen. Am Vormittag erwartet euch teils bewölkter Himmel. Am Nachmittag klart es dann auf, bei anfangs 17 Grad. Im Laufe des Tages steigt das Thermometer auf angenehm sommerliche 29 Grad an.

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0: It's Only Love. Bryan Adams und Tina Turner haben wir gerade gehört. Und jetzt habe ich hier nochmal ein Update vom Engelhardt aus der Morning Rock Show. Der ist ja gerade zusammen mit den Gewinnern unseres super heißen Liquimoli-Konzertsommers in Wacken. Und da hat er auch die ein oder andere Aufgabe bekommen. Eine hat er zum Beispiel nicht geschafft, die von gestern. Und deshalb hat er sich jetzt von der Horror-Punk-Band The Other schminken lassen. Wir hören nochmal rein.
1: Ich finde, du könntest an Halloween oder beim Karneval so rausgehen.
2: Super.
1: Ja.
2: Okay.
1: Und sexy ist es auch noch.
2: Es ist der Widowmaker hier bei The Other. Und vielleicht machen wir jetzt nochmal ein geiles Foto zum Abschluss, oder?
1: Super gerne.
2: Oh mein Gott, und mit den wenigen Haaren. Ja, ich sehe super aus.
1: Ja, du siehst super aus.
2: Hammermäßig.
1: Ja. Also die Schattierungen um die Augen haben wirklich gut geklappt, muss man sagen. Der Bart war eine Herausforderung.
2: Oh nein.
1: Ne? Aber ich glaube, man könnte das zum Beispiel mit einem Zylinder oder sowas oder irgendeinem der Widowmaker kommt. So, da könnte man auch.
2: Und ich hätte bestimmt eine Taschenuhr.
3: Oh ja.
2: Finde ich gut. Die immer so anzeigt, wenn wieder jemand sterben muss.
1: Genau. Siehst du? Das mit der Story. Da.
2: Wir sind schon drin.
1: Super geil.
0: Aber mittendrin, ich glaube, anders kann man es nicht sagen, der Engelhardt, oder besser gesagt, der Widowmaker, so wie er in Schminke jetzt heißt, ist richtig auf dem Wacken angekommen und genießt da heute Abend hoffentlich auch noch das große Finale. Wir stimmen uns auf jeden Fall weiter drauf ein.

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4: Ich bin Babette Büchner. Nach dem Ansturm zehntausender Migranten auf die spanische Exklave Ceuta in Nordafrika erhöhen 22 EU-Länder den Druck auf Spanien. In einem Brief werfen sie Madrid indirekt vor, Menschen Anreize gegeben zu haben, den Weg in die EU zu wagen. Auch Bundeskanzler Friedrich Merz hat unterzeichnet.
5: Zigtausende Menschen strömten in nur wenigen Tagen aus Marokko in die kleine spanische Enklave. Dutzende ertranken auf der gefährlichen Reise im Meer. Die EU-Staats- und Regierungschefs deuten an, dass eine Maßnahme der spanischen Regierung einen Anreiz für den Ansturm geschaffen haben könnte. Madrid hatte im Kampf gegen den Arbeitskräftemangel die Legalisierung von rund 500.000 irregulären Migranten eingeleitet. Profitieren sollten davon eigentlich aber Asylbewerber, die ihren Antrag längst gestellt haben, keine Neuankömmlinge. Ursula Winkler, Nachrichtenredaktion.
4: Eine Woche nach dem Terroranschlag am Rande der Christopher Street Day Feiern in Berlin haben in Hamburg Zehntausende für sexuelle und geschlechtliche Vielfalt demonstriert. Eine Parade von 60 Lastwagen als fahrende Bühnen zog durch die Innenstadt. Rund 300.000 Menschen waren nach Angaben von Polizei und Veranstaltern auf den Straßen. Bei starkem Wind breiten sich in Griechenland aktuell mehrere große Wald- und Buschbrände aus. Die größten Fronten liegen rund 60 Kilometer westlich von Athen entfernt.
6: Von Athen aus sind die Rauchwolken deutlich zu sehen. Und auch wenn die Hauptstadt bislang nicht akut gefährdet ist, ist das ein sehr unangenehmes Gefühl. Die beiden Brände hier, die sind gewaltig, jeweils gut 8x8 Kilometer groß. Das heißt, mit dem Auto bräuchte man je nach Tempo gut 10 Minuten, um an solch einer Feuerfront vorbeizufahren. Schuld sind die starken Meltemi-Winde aus Norden. Sie treiben die Flammen voran und sie machen den Feuerwehrleuten das Leben wortwörtlich zur Hölle. Aus Athen, Alexia Angelopoulou.
4: Nach dem stärksten Erdbeben seit etwa 40 Jahren rund um die süditalienische Großstadt Neapel hat es in der Nacht mehrere Nachbeben gegeben. Nach Angaben der Behörden wurden dabei 21 Menschen verletzt. Mauern und Fassadenteile stürzten herab, Felsbrocken und Trümmerteile beschädigten Autos. Nach Angaben der Experten hatte das Beben gestern eine Stärke von 4,7.
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7: Hier steht ihr aktuell am längsten. Auf der A1 Richtung Osnabrück gibt es zwischen Uphusen und Bremen-Asten 4 Kilometer Stau. Ihr verliert dort mindestens 13 Minuten. Auf der A7 Richtung Hannover staut es sich zwischen dem Maschener Kreuz und Thies-Hope auf 3 Kilometern. In der Gegenrichtung stockt der Verkehr zwischen Thies-Hope und dem Horster Dreieck ebenfalls auf 3 Kilometern. Auf der A352 Richtung Hannover Nord gibt es zwischen Engelbostel und dem Flughafen 2 Kilometer Stau. Dort verliert ihr mindestens 18 Minuten. Habt eine gute und sichere Fahrt.
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7: Bei euch in Mellendorf sind es aktuell 23 Grad. In Garbsen messen wir 22 Grad, während Sehende 24 Grad meldet. In der Nacht sinkt das Thermometer auf milde 17 Grad. So wird das Wetter morgen. Am Vormittag erwartet euch teils bewölkter Himmel. Am Nachmittag klart es dann auf, bei anfangs 17 Grad. Im Laufe des Tages steigt das Thermometer auf angenehm sommerliche 29 Grad an.
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8: Hey, liebe Rock Buddies, Sean Eising immer noch hier hinterm Mikro. Und wenn ich so diese ganzen Wacken-Videos sehe, zum Beispiel auch bei uns in den Socials, da werde ich schon neidisch. Ne? Gute Mucke, geile Leute und dann auch noch Finalstimmung. Das klingt schon richtig gut. Aber naja, gute Mucke, die haben wir natürlich auch für alle, die nicht auf dem Holy Ground sind. An dieser Stelle erstmal liebe Grüße an euch und jetzt viel Spaß mit Pearl Jam. Wir hören Alive.

0: Fox on the Run, The Sweet haben wir gerade gehört. Und liebe Rockbuddies, wir sind ja mittendrin in unserem super heißen Liquimoli-Konzertsommer. Und da sind wir auch heute nochmal im Wackenfieber. Ich glaube, das hat man rausgehört. Der Engelhardt aus der Morning Rock Show ist zusammen mit unseren Gewinnern am Start. Und die leben da die letzten Tage ein ziemlich gutes Leben, so wie sich das anhört.
1: Alright, wir sind hier auf dem Campground bei unseren Rockbuddies, direkt hier in der Zeltstadt. Erstmal kleiner Stimmungscheck hier an Tag Nummer 3 beim Wacken. Wie ist so die Stimmung? Hätte ich gar nicht erwartet. Geil. Nee,
2: nach gestern hätte ich das auch nicht.
1: Wieso? Willi, sag mal, was habt ihr gestern erlebt?
3: Oh,
1: wie soll ich? Darfst du nicht drüber sprechen, oder was?
4: Was hast du erlebt, die Brocke?
3: Was habe ich alles verpasst? Was? Ja, das ist die bessere Frage. Also, ich sag mal so, nach Europe wird's knapp. Da hat mich dann mein kleiner Bruder nach Hause gebracht. Ja. Ich habe alles gegeben.
0: Eieieiei, da wäre ich auch gern dabei gewesen. Auf unseren Socials könnt ihr das übrigens auch tun. Checkt die gerne mal aus. Und auch wenn Wacken langsam zu Ende geht,

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4: Hier müsst ihr aktuell am meisten Zeit einplanen. Auf der A1 Richtung Osnabrück gibt es zwischen Uphusen und Bremen-Arsten 3 Kilometer Stau. Auf der A352 Richtung Hannover Nord steht ihr zwischen Engelbostel und dem Flughafen auf 1 Kilometer. Auf der A38 Richtung Göttingen liegen zwischen Leinefelde-Worbis und dem Heidkopftunnel Fahrzeugteile auf allen Fahrstreifen. Gute Fahrt!
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4: In Mellendorf haben wir aktuell 23 Grad. In Hannover und Laatzen sind es jeweils 24 Grad. In der Nacht sinkt das Thermometer auf milde 17 Grad. So wird das Wetter morgen. Am Vormittag erwartet euch teils bewölkter Himmel. Am Nachmittag klart es dann auf, bei Anfang 17 Grad. Im Laufe des Tages steigt das Thermometer auf angenehm sommerliche 29 Grad an.
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0: Der Sommer läuft gerade wirklich auf Hochtouren und ich weiß nicht, wie es euch geht, aber ich zähle schon wieder die Tage runter, bis endlich mein Urlaub beginnt. Der ein oder andere Wackengänger kann nach dem Festival vielleicht auch ganz gut Urlaub gebrauchen. Allerdings gibt's da ja so ein paar Faktoren, die uns den Urlaub auch so richtig vermiesen können. Krisen, Streiks und so weiter, ihr kennt ja die Stichworte. Und der Kollege Mario Hartwig, der weiß, wie man den Sommerurlaub ohne Sorgen und wirklich entspannt verbringen kann.
1: Wer sicher und entspannt Urlaub machen will, sollte auf Reiseziele setzen, die politisch stabil sind. Also zum Beispiel Länder in Mittel- oder Nordeuropa oder klassische Urlaubsländer wie Spanien, Portugal und Italien. Man kann aber auch eine Kreuzfahrt machen, um auf Nummer sicher zu gehen. Allein die Anreise mit dem Zug oder dem Auto im eigenen Tempo kann hier schon für Entspannung sorgen, so Miriam Ramon von MSC Cruises.
2: Die drei Häfen in Deutschland, also Kiel, Hamburg, Warnemünde, mit Zielen wie Norwegen, Island oder Großbritannien, sind leicht erreichbar. Im Mittelmeer haben wir mit 14 Schiffen ein unglaubliches Routenangebot. Die Einschiffungshäfen Genua oder Venedig sind ab Süddeutschland bequem erreichbar. Alternativ bieten wir ein großes, abgesichertes Flugangebot.
1: Und das in diesem Jahr auf alle Fälle ohne Treibstoffzuschläge und mit einer großen Auswahl an sogenannten Flug- und Kreuzfahrtpaketen.
2: Die Flüge von renommierten Fluglinien, Transfers und die Kreuzfahrt in einem abgesicherten Urlaubspaket vereinen. Wir nennen es bei uns Flying Cruise. Sollte es mal Verspätungen, Stornierungen oder sonstige Änderungen geben, kümmern wir uns als Veranstalter darum, dass Gäste ungebucht und möglichst mit einer Alternative ans Ziel gebracht werden.
1: Auf den Schiffen selbst wird es eigentlich nie langweilig. Entspannen kann man in mehreren Pools, Whirlpools, im Spa- und Wellnessbereich oder auf gemütlichen Sonnendecks. Auspowern kann man sich im Fitnessstudio oder bei einem der vielen Sportangebote.
2: Dazu kommen Theatershows, Live-Musik, Casinos, Karaoke, Shopping und viele, viele Restaurants und Bars. Für Familien gibt es auch einen Kinder- und Jugendclub. Es gibt Spielbereiche und zahlreiche gemeinsame Aktivitäten. Also so findet eigentlich vom kleinen Kind bis zu den Großeltern jeder genau das passende Urlaubserlebnis an Bord. Und fast jeden Tag wartet natürlich auch ein neues Urlaubsziel vor der Tür.
1: Und damit für alle, die vielleicht lieber einen Badeurlaub machen möchten, auch jeden Tag ein neuer Traumstrand.
0: Soweit Mario Hartwig. Danke für die Infos.

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19: Ich bin Babit Büchner. Die Lage in Ceuta hat sich nach dem Ansturm zehntausender Migranten entspannt. 22 europäische Staats- und Regierungschefs machen jetzt aber mit einem offenen Brief Druck auf Spanien. Darin werfen sie Madrid indirekt vor, mit jüngsten Entscheidungen unerwünschte Signale ausgesendet zu haben. Auch Bundeskanzler Friedrich Merz hat unterzeichnet. Vor einigen Monaten hatte Spanien die Legalisierung von rund 500.000 irregulären Migranten eingeleitet. Olivia Jones lief an der Spitze des bunten Zuges. Rund 300.000 Menschen haben sich an der Demonstration zum Christopher Street Day in Hamburg beteiligt. Eine Parade von 60 Lastwagen fuhr durch die Innenstadt.
20: Mit Happy Pride rufen verabschieden sich die Teilnehmer der großen Demonstration zum Christopher Street Day. Laute Musik dröhnt aus den Lautsprechern und von den Lastwagen, die als fahrende Bühnen gedient haben. Viele Teilnehmer haben sich verkleidet und zwar möglichst schrill. Als Fabelwesen, als geflügeltes schwarzes Pferd oder als Hund. Von Trauer über die Opfer in Berlin ist wenig zu spüren, eher Trotz. Nach dem Motto, nun erst recht. Aus Hamburg, Bernhard Sprengel.
19: Der Fußball-Weltverband FIFA hat seine umstrittenen Investorenpläne aufgegeben, aber die Kritik reißt nicht ab. Die derzeitige FIFA-Führung habe nicht nur das Vertrauen der UEFA verloren, sondern auch das vieler anderer Mitglieder der Fußballfamilie, hieß es von der Europäischen Fußballunion.
21: Die UEFA begrüßt zwar den Stopp der milliardenschweren Investorenpläne, aber attackiert weiter FIFA-Präsident Infantino und fordert personelle Konsequenzen. Von einem schäbigen und undurchsichtigen Deal ist die Rede, so könne es nicht weitergehen, mit geheimen Vorhaben, die im Eilverfahren vorangetrieben würden. Auch DFB-Präsident Neuendorf forderte einen Wechsel hin zu einer Kultur, in der Entscheidungen wieder von den Mitgliedern in den Gremien diskutiert und getroffen werden. Ursula Winkler, Nachrichtenredaktion.
19: Viel Geduld brauchen Urlauber seit gestern auf deutschen Autobahnen. Als letzte Bundesländer sind nun auch Bayern und Baden-Württemberg in die Sommerferien gestartet. Das sorgte zusammen mit Pendlern und Schwerverkehr für volle Straßen. Erst heute Nachmittag hat sich die Verkehrslage laut ADAC beruhigt. Demnach waren die Staus zur Höchstzeit zwischen 12 und 13 Uhr insgesamt knapp 600 Kilometer lang.
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0: Hier steht ihr aktuell am längsten. Auf der A1 Richtung Osnabrück stockt es zwischen Uphusen und Bremen-Arsten auf 2 Kilometern. Rechnet mit mindestens 4 Minuten Zeitverlust. Auf der A7 Richtung Hannover läuft zwischen Maschener Kreuz und Ramelsloh die Unfallaufnahme. Ebenfalls auf der A7 Richtung Hannover gibt es zwischen Kaltenkirchen und Hennstedt-Ulzburg 4 Kilometer Stau nach einem Unfall. Auf der A352 Richtung Hannover Nord ist der Verkehr zwischen Flughafenstraße und Hannover Flughafen sehr dicht. Plant mindestens 4 Minuten mehr Zeit ein. Gute Fahrt!
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0: In Lehrte haben wir aktuell 24 Grad, in Neustadt sind es 22 und Gerden meldet 23 Grad. In der Nacht sinkt das Thermometer auf milde 17 Grad. So wird das Wetter morgen. Am Vormittag erwartet euch teils bewölkter Himmel. Am Nachmittag klart es dann auf, bei Anfang 17 Grad. Im Laufe des Tages steigt das Thermometer auf angenehm sommerliche 29 Grad an.
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7: Wir starten rein in die letzte Stunde der Sendung. Ich bin immer noch Sean Eising und ich würde sagen, wir machen das jetzt ganz kurz und knapp. Ich habe hier gleich Skunk and Nancy für euch mit Hedonism. Außerdem die Toten Hosen, zu denen wir euch ja auch noch hinschicken in unserem super heißen Liquimoli-Konzert Sommer. Und jetzt gibt's erstmal eine schöne Runde AC/DC. Hören Money Talks.

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Skunk Nancy haben wir gerade gehört mit Hedonism. Weiter geht's gleich mit Alanis Morissette und Ironic. Außerdem habe ich noch Foreigner für euch mit Say You Will. Und jetzt gibt's erstmal Disturbed. Wir hören ihre Version von Land of Confusion. Schönen Abend.

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4: Auf der A1 Richtung Bremen zwischen Maschener Kreuz und Horster Dreieck braucht ihr mindestens 5 Minuten länger. In der Gegenrichtung auf der A7 Richtung Hannover zwischen Maschener Kreuz und Ramelsloh läuft die Unfallaufnahme. Habt eine gute und sichere Fahrt.
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4: In Hannover haben wir aktuell 23 Grad, in Lehrte ebenfalls 23 und auch Sehende meldet 23 Grad. In der Nacht sinkt das Thermometer auf milde 17 Grad. So wird das Wetter morgen. Am Vormittag erwartet euch teils bewölkter Himmel. Am Nachmittag klart es dann auf, bei anfangs 17 Grad. Im Laufe des Tages steigt das Thermometer auf angenehm sommerliche 29 Grad an.
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REO Speedwagon haben wir gerade gehört mit Keep On Loving You. Ich verabschiede mich jetzt auch schon von euch. Ich wünsche euch noch einen richtig schönen Samstagabend, ob beim Wacken Open Air, wo heute Abend zum Beispiel auch noch zu Powerwolf oder Sabaton gefeiert wird oder eben zu Hause auf der Couch. Wie das Wacken-Festival zu Ende geht und wie der Engelhardt aus der Morning Rock Show sich nach dem Festival fühlt, das hört ihr dann alles morgen beim Kollegen Philipp Stammer. Danke fürs Zuhören, mein Name ist Sean Eising.

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3: Ich bin Babit Büchner. Nach dem Ansturm zehntausender Migranten auf die spanische Exklave Ceuta herrscht Unruhe in der EU. Nun sollen die Innenminister der Mitgliedstaaten am Dienstag die Lage erörtern. Das teilte der irische Regierungschef Martin auf Facebook mit. Sein Land hat gerade den EU-Ratsvorsitz inne. Nach Angaben der spanischen Regierung sind inzwischen fast alle der rund 50.000 Migranten nach Marokko zurückgekehrt. 67 Menschen waren bei dem Versuch, Ceuta zu erreichen, ums Leben gekommen. Eine Woche nach dem Terroranschlag am Rande der Christopher Street der Feiern in Berlin sind heute rund 300.000 Menschen zur CSD-Demonstration in Hamburg gekommen. Eine Parade von 60 Lastwagen fuhr durch die Innenstadt.
4: Auch eine größere Gruppe aus Berlin fuhr mit einem eigenen Truck bei der Parade mit. Auf den regenbogenfarbenen Schildern, die die Feiernden hochhielten, stand groß geschrieben: Keine Angst. Die Polizei hatte nach dem Berliner Anschlag das Sicherheitskonzept nochmal überarbeitet und war mit viel mehr Kräften im Einsatz als im vergangenen Jahr. Eine aktuelle CIVI-Studie zeigt, fast 40% der Menschen in Deutschland fühlen sich seit dem Anschlag in Berlin weniger sicher. Davon war in Hamburg nichts zu spüren. Die besonders vielen Teilnehmenden und Zuschauer zeigten vielmehr: Jetzt erst recht. Wir lassen uns nicht einschüchtern. Ursula Winkler, Nachrichtenredaktion.
3: Bei starkem Wind breiten sich in Griechenland aktuell mehrere große Wald- und Buschbrände aus. Die größten Fronten liegen rund 60 Kilometer westlich von Athen entfernt.
5: Von Athen aus sind die Rauchwolken deutlich zu sehen. Und auch wenn die Hauptstadt bislang nicht akut gefährdet ist, ist das ein sehr unangenehmes Gefühl. Die beiden Brände hier, die sind gewaltig. Jeweils gut 8x8 Kilometer groß. Das heißt, mit dem Auto bräuchte man je nach Tempo gut 10 Minuten, um an solch einer Feuerfront vorbeizufahren. Schuld sind die starken Meltemi-Winde aus Norden. Sie treiben die Flammen voran und sie machen den Feuerwehrleuten das Leben wortwörtlich zur Hölle. Aus Athen, Alexia Angelopoulou.
3: Und zum Fußball. Nach dem krachenden Scheitern der milliardenschweren Investorenpläne von Gianni Infantino stürzen sich die Kritiker auf den angezählten FIFA-Boss. Die FIFA-Führung habe mit dem Deal das Vertrauen der UEFA, aber auch vieler anderer Mitglieder der Fußballfamilie verloren, hieß es vom Europäischen Spitzenverband. DFB-Präsident Bernd Neuendorf warf Infantino unverantwortliches Handeln vor.
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6: Auf der A7 Richtung Hannover läuft zwischen dem Maschener Kreuz und Ramelsloh die Unfallaufnahme. Rechnet mit Behinderungen. Gute Fahrt.
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6: In Alfeld haben wir aktuell 23 Grad, in Lehrte sind es 22, genauso in Sehnde. In der Nacht sinkt das Thermometer auf milde 14 Grad. So wird das Wetter morgen. Es erwartet euch ein Tag mit teilweise bewölktem Himmel und sonnigen Abschnitten. Bei anfangs 14 Grad, im Laufe des Tages steigt das Thermometer auf angenehme 26 Grad an.
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1: Na, wer weiß auf Anhieb, was es bedeutet, Straight Edge zu leben. Also, was ich schon mal verraten kann, die Jungs von Rise Against leben zumindest so. Das heißt, sie verzichten auf Alkohol, auf Drogen, Tabak und auch auf häufig wechselnde Geschlechtspartner. Dazu leben sie auch eigentlich noch alle vegetarisch oder vegan. Gut, das ist natürlich jetzt nicht alles unbedingt aus Fitness, sondern wahrscheinlich eher aus Überzeugungs- oder auch eher aus Tierschutzgründen. Aber gut, wenn man sie so sieht, dann würde ich sagen, Schaden tut's nicht. Sie sind auf jeden Fall alle ganz gut trainiert.
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1: Und wenn du dich ja wirklich auf eine Band verlassen kannst, die kontinuierlich frische Banger liefert, dann sind's Green Day. Ist schon ihre 13. Single in den letzten 5 Jahren. Beispiellos produktiv, die Jungs.
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1: Hier sind Green Day mit I'm Never Gonna Rest in Peace.

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2: Also es gab wirklich eine Zeit bei mir, da haben wir uns einen Spaß draus gemacht, dass wir immer abends oder nachts flitzen gegangen sind. Splitterfasernackt ausziehen und dann ab dafür. Aber keine Ahnung, es hat Spaß gemacht und es war natürlich auch irgendwie kindisch, aber das war uns egal. Und das Witzige ist, genau davon handelt im Grunde genommen auch dieser Song hier. Irgendwer hat uns dann doch irgendwann mal gesehen und hat es natürlich meiner Mama gesteckt und die hat aber tatsächlich ganz cool reagiert, hat dann einfach mich einmal drauf angesprochen, hat dann gesagt, naja, gut, ich freue mich, dass du so viel Spaß am Leben hast. Schon eine coole Frau, meine Mama.
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4: Ich bin David Büchner. Nach dem Ansturm zehntausender Migranten auf die spanische Exklave Ceuta herrscht Unruhe in der EU. In einem Brief, den auch Bundeskanzler Friedrich Merz unterzeichnet hat, werfen 22 Mitgliedstaaten Madrid indirekt vor, mit jüngsten Entscheidungen Menschen Anreize gegeben zu haben, den Weg in die EU zu wagen.
5: Zigtausende Menschen strömten in nur wenigen Tagen aus Marokko in die spanische Exklave. Dutzende Migranten ertranken dabei im Meer. Die EU-Staats- und Regierungschefs deuten an, dass eine Maßnahme der spanischen Regierung einen Anreiz für den Ansturm geschaffen haben könnte. Madrid hatte im Kampf gegen den Arbeitskräftemangel die Legalisierung von rund 500.000 irregulären Migranten eingeleitet. Profitieren sollten davon eigentlich aber Asylbewerber, die ihren Antrag längst gestellt haben, keine Neuankömmlinge. Ursula Winkler, Nachrichtenredaktion.
4: Rund 300.000 Menschen haben sich heute an der Demonstration zum Christopher Street Day in Hamburg beteiligt. Eine Parade von 60 Lastwagen fuhr durch die Innenstadt. Nach dem Terroranschlag am Rande der CSD-Feiern in Berlin am vergangenen Wochenende hatte die Polizei dabei ihre Sicherheitsvorkehrungen verschärft. Die Deutsche Bahn bleibt weiter hinter ihren eigenen Zielen zurück. Nur rund 60% der Fernzüge waren im ersten Halbjahr pünktlich unterwegs. Bahnchefin Evelyn Paller sagte der Welt am Sonntag trotzdem, die Bahn werde oft schlechter gemacht, als sie tatsächlich sei.
6: Wer regelmäßig mit dem ICE oder IC unterwegs ist, kennt das. Auf dem Bahnsteig werden aus ein paar Minuten schnell mal eine halbe Stunde oder deutlich mehr. Paller sieht die Schuld dafür auch bei früheren Führungskräften. Es habe an einer echten Leistungskultur gefehlt, sagt sie. Das will sie jetzt ändern. Verantwortung soll wieder klar verteilt werden, Entscheidungen schneller fallen und die Bahn insgesamt zuverlässiger werden. Trotz der vielen Probleme gibt Paller dem Konzern noch die Schulnote 3. Zoe Tassovali, Nachrichtenredaktion.
4: Als erster Mensch hatte er alle 8000er innerhalb einer Saison bestiegen. Jetzt ist der nepalesischstämmige Extremsportler Nirmal Purja nach Angaben seiner Firma tot. Alle Mitglieder seiner Gruppe starben demnach nach einem schweren Lawinenunglück am Donnerstag am Broad Peak, einem über 8000 Meter hohen Berg in Pakistan.
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7: Auf der A26 Richtung Hamburg, zwischen Dollern und Horneburg, liegen Gegenstände auf der Fahrbahn. Auf der A28 zwischen dem Dreieck Oldenburg-West und Oldenburg-Wechleu laufen in beiden Richtungen Rehe auf der Strecke. Gute Fahrt.
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7: In Burgwedel sind es aktuell 20 Grad, in Basinghausen ebenfalls 20 und in Laatzen messen wir 22 Grad. In der Nacht sinkt das Thermometer auf milde 14 Grad. So wird das Wetter morgen. Es erwartet euch ein Tag mit teilweise bewölktem Himmel und sonnigen Abschnitten. Bei anfangs 14 Grad, im Laufe des Tages steigt das Thermometer auf angenehme 26 Grad an.
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1: Wir haben eine echte Bandempfehlung für euch, nämlich Nothing But Thieves aus Southend-on-Sea.

0: Der englische Stadt hat bislang musikalisch zumindest noch nicht wirklich von sich reden gemacht.
1: Und sonst auch nicht, wenn man ehrlich ist.
0: Genau, aber Nothing But Thieves, die kommen genau daher und ja, die klingen so ein bisschen wie Royal Blood. Ich finde die geil.
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0: Hier sind Nothing But Thieves aus Southend-on-Sea mit Evolution.
2: Jetzt

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0: Das sind wirklich beunruhigende Zahlen, die jetzt in einem Fachjournal veröffentlicht wurden. 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Also weiß ich jetzt nicht, ich habe meiner Meinung nach wirklich viel vor der Glotze gehangen und ich kann mir eigentlich trotzdem jede Menge merken. Also zum Beispiel das hier. Silvana, Sarafina, Estefania Kelenta, Loredana, Sarah Jane, Lavinia, Jeremy Pascal.
2: Dann ist doch da hinten die Schmeiengammel, Ottos, ab zur Schule.
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2: Ich bin Uli Reitinger. Nach dem Ansturm zehntausender Migranten auf die spanische Exklave Ceuta herrscht Unruhe in der EU. Die Innenminister der Mitgliedstaaten wollen am Dienstag die Lage erörtern. 50.000 bis 60.000 Menschen hatten es innerhalb kurzer Zeit von Marokko aus nach Ceuta geschafft. Mindestens 67 Menschen kamen bei dem Versuch ums Leben. Nach Angaben der spanischen Regierung sind inzwischen fast alle Migranten nach Marokko zurückgekehrt. Mehrere Waldbrände halten Griechenland in Atem. Immer wieder lodern neue Brände auf. Auch in Spanien kommen die Einsatzkräfte nicht zur Ruhe. Sie bekommen nun Unterstützung von Feuerwehrleuten aus Nordrhein-Westfalen. In der nordwestlichen Provinz Zamora kämpfen nun auch Kräfte aus Bonn, Düsseldorf, Leverkusen, Königswinter und Ratingen gegen die Flammen.
3: 56 Einsatzkräfte sind mit 21 Fahrzeugen in den Süden gefahren. Die spanischen Behörden hatten das sogenannte Waldbrandmodul im Rahmen des EU-Katastrophenschutzverfahrens angefordert. Kaum angekommen, wollte das NRW-Team ausrücken, um erstmal den Boden und die Bäume auf Glutnester zu kontrollieren. Immer wieder fache der Wind die Flammen neu an, hieß es. Mit dem gleichen Problem kämpfen die Einsatzkräfte in den griechischen Waldbrandgebieten. Sie kommen nur schwer gegen die Feuer an, können wegen der starken Winde auch kaum aus der Luft löschen. Ursula Winkler, Nachrichtenredaktion.
2: Eine Woche nach dem Terroranschlag am Rande des Christopher Street Days in Berlin haben in Hamburg Zehntausende für sexuelle und geschlechtliche Vielfalt demonstriert und die queere Community gefeiert. Eine Parade von 60 Lastwagen zog durch die Innenstadt. Rund 300.000 Menschen waren nach Angaben von Polizei und Veranstaltern auf den Straßen.
4: Mit Happy Pride Rufen verabschieden sich die Teilnehmer der großen Demonstration zum Christopher Street Day. Laute Musik dröhnt aus den Lautsprechern und von den Lastwagen, die als fahrende Bühnen gedient haben. Es ist eine Art Karneval, der hier an der Binnenalster zu Ende geht. Von Trauer über die Opfer in Berlin ist wenig zu spüren, eher Trotz. Nach dem Motto, nun erst recht. Aus Hamburg, Bernhard Sprengel.
2: Unionsfraktionschef Thorsten Frey hat die vorgeschlagene Abschaffung der abschlagsfreien Frührente nach 45 Beitragsjahren gegen Kritik aus der eigenen Partei verteidigt. Der Vorschlag der Rentenkommission zur sogenannten Rente mit 63 sei vollkommen richtig, gerecht und ein wirklich kluger Vorschlag, sagte er der Bild-Zeitung. Zuvor hatten sich die drei ostdeutschen CDU-Ministerpräsidenten offen gegen die Empfehlung der Kommission gestellt.
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5: Hallo auf die Straßen. Aktuell liegen uns keine Meldungen vor. Ihr habt freie Fahrt. In 30 Minuten gibt es hier das nächste Update. Kommt gut und sicher an euer Ziel.
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5: In Lehrte sind es aktuell 20 Grad. In Gerden ebenfalls 20. Und in Burgwedel messen wir 16 Grad. In der Nacht sinkt das Thermometer auf milde 14 Grad. So wird das Wetter morgen. Es erwartet euch ein Tag mit teilweise bewölktem Himmel und sonnigen Abschnitten. Bei anfangs 14 Grad, im Laufe des Tages steigt das Thermometer auf angenehme 26 Grad an.
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1: So Leute, und wenn man jetzt von einer Band hört, die sich Zebrakopf nennt, da denkt man jetzt nicht unbedingt, dass da was Gutes bei rumkommt, oder?
2: Stimmt

0: Genau, der Name der Jungs aus Orange County, der ist tatsächlich aus einer Hip-Hop-Filmkomödie aus 1992 gemopst. Und die Jungs verbinden, ja, so ähnlich wie Linkin Park eigentlich, Rock mit Hip-Hop.
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0: Hier sind Zebrahead mit Smoke Signals from Church.
1: Jetzt.
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2: Ich habe mich ja noch nie mit meiner Frau gestritten. 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Und ich weiß, das liegt ganz doll an einem Festivalerlebnis, das ich mal mit meiner Frau hatte. Wir wollten nachts in unser Zelt gehen und dann ist das passiert, wovor jeder Festivalgänger Angst hat. 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Ein echter Besoffener, der da nicht reingehörte, lag in unserem Zelt und dann habe ich gesehen, zu was meine Frau fähig ist. 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
3: Ich bin Uli Reitinger. Nach dem Migrantenansturm auf die spanische Exklave Ceuta zeigen sich viele EU-Länder besorgt. Spanien gerät in die Kritik. Zu Unrecht, meint SPD-Chef Lars Klingbeil. Es gelte, mit Spanien zu agieren und nicht über Spanien zu sprechen. Das Land habe entschlossen gehandelt. Bei starkem Wind breiten sich in Griechenland aktuell mehrere große Wald- und Buschbrände aus. Besonders die Ortschaft Porto Germino, rund 60 Kilometer westlich von Athen, ist betroffen. In dem Küstenort sollen bis zu 100 Häuser verbrannt sein, berichten örtliche Medien.
4: Das größte Unglück ist, dass die Hubschrauber und Löschflugzeuge am Boden bleiben müssen. Der Wind ist einfach zu stark. Stattdessen kämpfen hunderte Feuerwehrleute am Boden und versuchen dort, die Flammen einzudämmen. Auf einer Fläche, die immer noch gut 6x6 Kilometer groß ist, also so ungefähr so groß wie 5000 Fußballplätze. Etliche Ortschaften, darunter auch Porto Germano, sind längst evakuiert. Fernsehbilder zeigen die Verwüstung in dem kleinen Küstenort. Viele Häuser sind dort ausgebrannt, von manchen stehen nur noch die Grundmauern. Aus Athen, Alexia Angelopoulou.
3: Eine Woche nach dem Terroranschlag am Rande des Christopher Street Days in Berlin haben in Hamburg Hunderttausende für sexuelle und geschlechtliche Vielfalt demonstriert. Eine Parade von 60 Lastwagen zog als fahrende Bühnen durch die Innenstadt. Rund 300.000 Menschen waren auf den Straßen.
5: Auch eine größere Gruppe aus Berlin fuhr mit einem eigenen Truck bei der Parade mit. Auf den regenbogenfarbenen Schildern, die die Feiernden hochhielten, stand groß geschrieben: Keine Angst. Die Polizei hatte nach dem Berliner Anschlag das Sicherheitskonzept nochmal überarbeitet und war mit viel mehr Kräften im Einsatz als im vergangenen Jahr. Eine aktuelle Civi-Studie zeigt, fast 40% der Menschen in Deutschland fühlen sich seit dem Anschlag in Berlin weniger sicher. Davon war in Hamburg nichts zu spüren. Die besonders vielen Teilnehmenden und Zuschauer zeigten vielmehr: Jetzt erst recht. Wir lassen uns nicht einschüchtern. Ursula Winkler, Nachrichtenredaktion.
3: Die Europäische Fußballunion UEFA hat den Weltverband FIFA auch nach der Aufgabe von dessen Investorenplänen hart attackiert. Die derzeitige FIFA-Führung habe nicht nur das Vertrauen der UEFA verloren, sondern auch das vieler anderer Mitglieder der Fußballfamilie, teilte die UEFA mit. Dass die FIFA um Präsident Infantino zuvor ihre Pläne verworfen hatte, die kommerziellen WM-Rechte an Investoren zu verkaufen, begrüßte die UEFA. Sie hatte mit einem Boykott der WM gedroht, falls die Pläne weiterverfolgt würden.
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6: Auf der A7 Richtung Kassel steht zwischen Echte und Northeim Nord ein Fahrzeug auf dem Standstreifen. In der Gegenrichtung Richtung Hannover steht ebenfalls ein Fahrzeug auf dem Standstreifen zwischen dem Dreieck Drammetall und Göttingen. Habt eine gute und sichere Fahrt.
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6: In Hannover zeigt das Thermometer aktuell 17 Grad. Auch in Lehrte haben wir 17 Grad, genauso in Isernhagen. In der Nacht sinkt das Thermometer auf milde 16 Grad. So wird das Wetter morgen. Es erwartet euch ein Tag mit teils bewölktem Himmel und sonnigen Abschnitten. Bei anfangs 16 Grad, im Laufe des Tages steigt das Thermometer auf angenehm warme 28 Grad an.
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1: Wenn man an die Alben des Jahres denkt, dann kommen einem natürlich sofort die Toten Hosen in den Sinn. Aber unser Geheimtipp heißt The Pretty Reckless.

0: mit Dear God ein echtes Hammerding rausgehauen und sind in den USA jetzt die erste Rockband mit Sängerin, die 7 Singles in Folge auf Platz 1 der Charts hatten.
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2: Hier sind The Pretty Reckless aus dem Knalleralbum Dear God mit About You.
1: Jetzt.

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3: Ich bin Uli Reitinger. Nach dem Ansturm auf die spanische Exklave Ceuta fordert der CSU-Europapolitiker Manfred Weber mehr Befugnisse für die europäische Grenzschutzagentur Frontex. Das sagte er bei RTL Aktuell.
4: Wenn eine linke Regierung in Spanien nicht willens ist, die Außengrenze zu sichern, dann muss Frontex auch Kommandogewalt bekommen. Dann muss auch Europa an diese Grenze gehen und für Ordnung sorgen. Und das heißt ehrlich gesagt ja nichts anderes als Recht durchsetzen.
3: Am Dienstag treffen sich die EU-Innenminister, um die politischen Konsequenzen aus den Vorkommnissen in Ceuta zu besprechen. Auch nach dem Umbau des Kabinetts erwartet ein Großteil der Menschen nicht besonders viel von der Bundesregierung. 65% rechnen nicht damit, dass Schwarz-Rot in diesem Jahr noch wichtige Reformen umsetzen wird. 25% trauen dies der Bundesregierung zu. Das hat eine repräsentative Umfrage des Meinungsforschungsinstituts INSA für die Bild am Sonntag ergeben. Bei der Frage, ob die Bundesregierung bis zum regulären Ende der Wahlperiode 2029 halten werde, sagten 57% Nein oder eher Nein. Eine Explosion in einem Moskauer Restaurant ist durch einen Sprengsatz verursacht worden. Davon sind die Ermittler überzeugt, berichtet die Staatsagentur TASS unter Berufung auf das Nationale Antiterrorkomitee. Durch die Explosion wurden 3 Menschen getötet und weitere 21 verletzt. Unklar ist, ob ein politisches Motiv hinter dem Anschlag steckt. Der Fußball-Weltverband FIFA will seine umstrittenen Investorenpläne aufgeben, aber die Kritik lässt nicht nach. Die derzeitige FIFA-Führung habe nicht nur das Vertrauen der UEFA verloren, sondern auch das vieler anderer Mitglieder der Fußballfamilie, heißt es von der Europäischen Fußballunion.
5: Die UEFA begrüßt zwar den Stopp der milliardenschweren Investorenpläne, aber attackiert weiter FIFA-Präsident Infantino. Von einem schäbigen und undurchsichtigen Deal ist die Rede. So könne es nicht weitergehen. Mit geheimen Vorhaben, die im Eilverfahren vorangetrieben würden. Auch DFB-Präsident Neuendorf forderte einen Wechsel hin zu einer Kultur, in der Entscheidungen wieder von den Mitgliedern in den Gremien diskutiert und getroffen werden. Infantino hatte praktisch im Alleingang geplant, private Investoren an der Vermarktung der Weltmeisterschaften zu beteiligen. Ursula Winkler, Sportredaktion.
3: Die Kontinentalverbände aus Nord- und Mittelamerika, aus Asien und aus Europa hatten die Investorenpläne scharf kritisiert. Die UEFA drohte sogar mit einem Boykott der Weltmeisterschaft.
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6: Hier steht ihr aktuell am längsten. Auf der A1 Richtung Osnabrück gibt es zwischen Osnabrück Nord und Osnabrück Hafen 2 Kilometer Stau wegen eines Unfalls. Ihr verliert dort mindestens 44 Minuten. Gute Fahrt.
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6: In Alfeld zeigt das Thermometer 14 Grad. In Grasdorf und Sehnde ist es etwas milder, mit jeweils 15 Grad. In der Nacht sinkt das Thermometer auf milde 16 Grad. So wird das Wetter morgen. Es erwartet euch ein Tag mit teils bewölktem Himmel und sonnigen Abschnitten. Bei anfangs 16 Grad, im Laufe des Tages steigt das Thermometer auf angenehm warme 28 Grad an.
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1: So Leute, jetzt wird's emotional, denn Fury and the Slaughterhouse haben eine neue Hymne für die

0: geht's um die Grenzen materieller Werte und gerade natürlich in der Welt, wie wir sie heute haben, um die unersetzbare Kraft der Liebe.
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0: Hier sind die Furies mit Fix This Crack.
1: Jetzt.

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1: Ich bin Uli Reitinger. Der Ansturm von zehntausenden Migranten auf die spanische Exklave Ceuta hat eine Diskussion über die Grenzsicherung ausgelöst. So fordert CSU-Europapolitiker Manfred Weber mehr Befugnisse für die europäische Grenzschutzagentur Frontex. Wenn die linke Regierung in Spanien die Außengrenze nicht sichern wolle, müsse Frontex Kommandogewalt bekommen, sagte Weber bei RTL. Außenminister Wadefuhl hat die EU-Kommission in der Bild am Sonntag dazu aufgerufen, dem Schutz der Außengrenzen absolute Priorität einzuräumen. Die Lage in Ceuta habe die Anfälligkeit Europas gezeigt. Mehrere Waldbrände halten Griechenland in Atem. Immer wieder lodern neue Brände auf. Auch in Spanien kommen die Einsatzkräfte nicht zur Ruhe. Sie bekommen nun Unterstützung von Feuerwehrleuten aus Nordrhein-Westfalen.
2: 56 Einsatzkräfte sind mit 21 Fahrzeugen in den Süden gefahren. Die spanischen Behörden hatten das sogenannte Waldbrandmodul im Rahmen des EU-Katastrophenschutzverfahrens angefordert. Kaum angekommen, wollte das NRW-Team ausrücken, um erstmal den Boden und die Bäume auf Glutnester zu kontrollieren. Immer wieder fache der Wind die Flammen neu an, hieß es. Mit dem gleichen Problem kämpfen die Einsatzkräfte in den griechischen Waldbrandgebieten. Sie kommen nur schwer gegen die Feuer an, können wegen der starken Winde auch kaum aus der Luft löschen. Ursula Winkler, Nachrichtenredaktion.
1: Es blitzt wieder öfter. Im laufenden Jahr hat es in Deutschland bereits häufiger eingeschlagen als im gesamten Jahr 2025. Das geht aus Daten des österreichischen Blitzinformationsdienstes hervor. Bis Ende Juli zählte der Dienst fast 105.000 Einschläge. Im kompletten Jahr 2025 waren es noch unter 100.000.
3: Am häufigsten eingeschlagen hat es in Bayern, über 24.000 Mal, was allerdings nicht ungewöhnlich ist, weil der Freistaat groß ist und nah an den Alpen liegt. Auffällig allerdings die Zahlen für Niedersachsen und Schleswig-Holstein. In beiden Ländern liegen die Blitzzahlen schon jetzt um mehrere Tausend über denen des Vorjahres. Und die Gewittersaison ist ja noch nicht vorbei. Gerade im August und teilweise auch im September kann da noch einiges kommen. Thomas Thonfeld, Nachrichtenredaktion.
1: Als erster Mensch hatte er alle 8000er innerhalb einer Saison bestiegen. Jetzt ist der nepalesischstämmige Extremsportler Nirmal Pooja nach Angaben seiner Firma tot. Der alpine Club Pakistan sagt, alle Mitglieder seiner Gruppe starben nach einem schweren Lawinenunglück am Broad Peak. Das ist ein Berg mit rund 8050 Metern Höhe in Pakistan.
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4: Hier steht ihr aktuell am längsten. Auf der A1 Richtung Osnabrück. Zwischen Osnabrück Nord und Osnabrück Hafen gibt es 1 Kilometer Stau wegen Unfallaufnahme. Der Verkehr wird an der Unfallstelle vorbeigeführt. Gute Fahrt.
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4: In Basinghausen sind es aktuell 15 Grad, in Laatzen ebenfalls 15 und auch in Uetze messen wir 15 Grad. In der Nacht sinkt das Thermometer auf milde 16 Grad. So wird das Wetter morgen. Es erwartet euch ein Tag mit teils bewölktem Himmel und sonnigen Abschnitten. Bei anfangs 16 Grad, im Laufe des Tages steigt das Thermometer auf angenehm warme 28 Grad an.
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1: Ich bin Uli Reitinger. Nach dem Ansturm zehntausender Migranten auf die spanische Exklave Ceuta in Nordafrika erhöhen mehrere EU-Länder den Druck auf Spanien. In einem Brief, den auch Bundeskanzler Merz unterschrieben hat, werfen 22 der 27 Staats- und Regierungschefs Madrid indirekt vor, Menschen Anreize gegeben zu haben, den Weg in die EU zu wagen.
2: Zigtausende Menschen strömten in nur wenigen Tagen aus Marokko in die spanische Exklave. Dutzende Migranten ertranken dabei im Meer. Die EU-Staats- und Regierungschefs